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1: Ich bin Gisa Weber. Beim großen Stromausfall in Reutlingen gehen die Behörden von Brandstiftung aus. Innenminister Manuel Hagel spricht von einer vorsätzlichen Tat. Staatsschutz und Antiterrorzentrum beim Landeskriminalamt ermitteln. Reutlingens Oberbürgermeister Thomas Keck hat den Vorfall scharf verurteilt. Ein gemeinsamer Kampfjet von Deutschland und Frankreich, den wird es nicht geben. Berlin und Paris sind zu dem Schluss gekommen, dass die entsprechenden Firmen nicht zusammenfinden. Unterschiedliche Waffensysteme und andere Techniken sollen weiter europäisch vernetzt bleiben. Der Iran hat angekündigt, seine Angriffe auf Israel zunächst wieder einstellen zu wollen. Unter der Bedingung, dass auch Israel seine Angriffe auf die Hisbollah-Miliz im Libanon stoppt. Die ersten gegenseitigen Angriffe beider Länder seit 2 Monaten hatten international für Besorgnis gesorgt. Viel Grün, viel Ruhe, beste Trainingsbedingungen. Die deutsche Fußballnationalmannschaft hat ihr WM-Quartier im US-Bundesstaat North Carolina bezogen. Das DFB-Team kommt in Winston-Salem unter. Von dort aus reist die Mannschaft zu ihren Spielen. Am Sonntag geht es in Houston, Texas gegen Curaçao.
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2: Heute starten wir in der ganzen Heimat mit vielen Wolken und zeitweise Regen vom Wiesental bis rüber ins Westallgäu. Im Laufe des Tages lockert es vom Markgräfler Land her immer mehr auf. Dazu lässt der Regen nach und am Nachmittag bleibt es vielerorts trocken. Die Höchstwerte liegen zwischen 17 und 20 Grad. Und der Radio Seefunk Wettertrend für die ganze Heimat. Morgen am Mittwoch bleibt das Wetter unbeständig mit weiteren Wolken und einzelnen Schauern.
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1: Ich bin Gisa Weber. Guten Morgen. Nach dem großen Stromausfall in Reutlingen vermuten die Ermittler Brandstiftung. Unter anderem wird geprüft, ob Brandbeschleuniger im Spiel war. Staatsschutz und Antiterrorzentrum ermitteln. Baden-Württembergs Innenminister Manuel Hagel sagt, wir werden mit aller Härte gegen die Täter vorgehen. Deutschland und Frankreich stoppen ihr gemeinsames Kampfjet-Projekt. Hintergrund ist auch ein Führungsstreit bei den zuständigen Unternehmen. Eigentlich sollte der Kampfjet ab 2040 das Rückgrat der deutsch-französischen Luftverteidigung sein und ältere Modelle ablösen. Der ukrainische Präsident Zelensky kämpft weiter für Frieden in seinem Land. Mit dem US-Gesandten Steve Witkoff und dem Schwiegersohn von US-Präsident Trump, Jared Kushner, hat er jetzt am Telefon über weitere mögliche Verhandlungen gesprochen. Wegen des Iran-Kriegs waren die USA als Vermittler zuletzt praktisch ausgefallen. Die Fußball-WM rückt immer näher und das deutsche Team hat jetzt sein Turnierquartier bezogen. Der DFB-Tross kam am Abend unserer Zeit in Winston-Salem im US-Bundesstaat North Carolina an. Trainiert wird auf dem Gelände einer nahegelegenen Uni.
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2: Heute starten wir in der ganzen Heimat mit vielen Wolken und zeitweise Regen vom Wiesental bis rüber ins Westallgäu. Im Laufe des Tages lockert es vom Markgräfler Land her immer mehr auf. Dazu lässt der Regen nach und am Nachmittag bleibt es vielerorts trocken. Die Höchstwerte liegen zwischen 17 und 20 Grad. Und der Radio-Seefunk-Wettertrend für die ganze Heimat. Morgen am Mittwoch bleibt das Wetter unbeständig mit weiteren Wolken und einzelnen Schauern.
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1: Ich bin Gisa Weber. Guten Morgen. Beim großen Stromausfall in Reutlingen gehen die Behörden von Brandstiftung aus. Innenminister Manuel Hagel spricht von einer vorsätzlichen Tat. Staatsschutz und Antiterrorzentrum beim Landeskriminalamt ermitteln. Reutlingens Oberbürgermeister Thomas Keck hat den Vorfall scharf verurteilt. Ein gemeinsamer Kampfjet von Deutschland

0: und Frankreich. Den wird es nicht geben. Berlin und Paris sind zu dem Schluss gekommen, dass die entsprechenden Firmen nicht zusammenfinden. Unterschiedliche Waffensysteme und andere Techniken sollen weiter europäisch vernetzt bleiben. Der Iran hat seine Angriffe auf Israel vorerst für beendet erklärt. Bedingung sei aber, dass auch Israel seine Angriffe auf die Hisbollah-Miliz im Libanon beendet, heißt es in einer Erklärung. US-Präsident Trump hat inzwischen beide Seiten aufgefordert, die erneuten gegenseitigen Angriffe zu stoppen. Viel Grün, viel Ruhe, beste Trainingsbedingungen. Die deutsche Fußballnationalmannschaft hat ihr WM-Quartier im US-Bundesstaat North Carolina bezogen. Das DFB-Team kommt in Winston-Salem unter. Von dort aus reist die Mannschaft zu ihren Spielen. Am Sonntag geht es in Houston, Texas gegen Curaçao.
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2: Heute starten wir in der ganzen Heimat mit vielen Wolken und zeitweise Regen vom Wiesental bis rüber ins Westallgäu. Im Laufe des Tages lockert es vom Markgräfler Land her immer mehr auf. Dazu lässt der Regen nach und am Nachmittag bleibt es vielerorts trocken. Die Höchstwerte liegen zwischen 17 und 20 Grad. Und der Radio-Seefunk-Wettertrend für die ganze Heimat. Morgen am Mittwoch bleibt das Wetter unbeständig mit weiteren Wolken und einzelnen Schauern.
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5: Heute starten wir in der ganzen Heimat mit vielen Wolken und zeitweise Regen vom Wiesental bis rüber ins Westallgäu. Im Laufe des Tages lockert es vom Markgräfler Land her immer mehr auf. Dazu lässt der Regen nach und am Nachmittag bleibt es vielerorts trocken. Die Höchstwerte liegen zwischen 17 und 20 Grad. Und der Radio-Seefunk-Wettertrend für die ganze Heimat? Morgen am Mittwoch bleibt das Wetter unbeständig mit weiteren Wolken und einzelnen Schauern.
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1: Eine Studie hat die Frage untersucht, was Erwachsene anregt, sich mit Glaubensfragen zu beschäftigen. Sie fand heraus, dass dies weniger durch Vorträge und kluge Worte geschieht, als vielmehr durch Kontakt mit Menschen, die freundlich und wertschätzend mit ihnen umgehen. Auch Katechumenen, also Erwachsene, die sich auf den Weg zur Taufe begeben, berichten immer wieder von Mitmenschen, die sie in liebevoll zugewandter Weise auf ihrem Weg gestärkt haben. Durch ihr Verhalten haben sie etwas von der Liebe Gottes aufscheinen lassen. Pater Adalbert Ludwig Balling beschreibt diese Erfahrung so: Jemand hat mir zugelächelt, mir Mut gemacht, mir zugehört, mich um Rat gefragt, mir Vertrauen geschenkt, mir die Hand gereicht, mir Blumen gegeben, mir die Sterne gezeigt, mir übers Haar gestrichen, mich an sein Herz gedrückt, mich ernst genommen. Jemand hat sich als Christ bewährt. Eva Maria Billhölzlin von der katholischen Kirche.
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3: Ich bin Dirk Jostes. Guten Morgen. Nach dem großen Stromausfall in Reutlingen vermuten die Ermittler Brandstiftung. Baden-Württembergs Innenminister Manuel Hagel sagt, wir werden mit aller Härte gegen die Täter vorgehen. In der Nacht zum Montag hat es in einem Umspannwerk gebrannt. Zehntausende Menschen waren zeitweise ohne Strom. Deutschland und Frankreich stoppen ihr gemeinsames Kampfjet-Projekt. Hintergrund ist auch ein Führungsstreit bei den zuständigen Unternehmen. Eigentlich sollte der Kampfjet ab 2040 das Rückgrat der deutsch-französischen Luftverteidigung sein und ältere Modelle ablösen. Viel Grün, viel Ruhe, beste Trainingsbedingungen. Die deutsche Fußballnationalmannschaft hat ihr WM-Quartier im US-Bundesstaat North Carolina.

0: Liner bezogen. Das DFB-Team kommt in Winston-Salem unter. Von dort aus reist die Mannschaft zu ihren Spielen. Am Sonntag geht es in Houston, Texas gegen Curaçao. Und jetzt mehr Nachrichten aus unserer Heimat. In Schopfheim ist am Abend ein verdächtiger Gegenstand in einer Wohnung entdeckt worden. Nach einem stundenlangen Polizeieinsatz konnten die 22 vorsorglich evakuierten Bewohner wieder zurück in ihre Wohnungen. Der Gegenstand war harmlos. In Friedrichshafen hat der neue Baubürgermeister Julius Miem sein Amt angetreten. Er will vor allem bezahlbare Wohnungen, Schulsanierungen, Verkehr und Klimaschutz voranbringen, sagt aber auch, wegen der Haushaltslage müsse die Stadt klarer auswählen, was zuerst kommt. Positive Bilanz zieht die Bodensee-Oberschwabenbahn nach der dreimonatigen Streckensperrung zwischen Friedrichshafen und Aulendorf. Rund 140.000 Fahrgäste nutzten in dieser Zeit die Ersatzbusse. Die meisten Nachrichten aus der Region hören Sie wieder in einer Stunde bei Radio Seefunk.
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2: Schönen guten Morgen.
3: Ist ein bisschen kühler geworden heute Morgen,
2: ja,
3: oder?
2: Ja, stimmt, schon recht frisch. Aber heute Morgen geht es tatsächlich noch. Also ähnlich wie die letzten Morgen da eigentlich auch. 18 Grad gemessen in Rheineck am katholischen Pfarramt. 15 stehen auf dem Thermometer in Ovingen an der Pfaffenhofer Mühle. Und an der Rheinbrücke in Konstanz, da sind es 16 Grad heute Morgen. Aber es wird nicht ganz so freundlich wie gestern. Eben heute Morgen viele Wolken mit dabei. Und vom Zürcher Weinland über den Bodensee bis nach Oberschwaben haben die Wolken dann auch heute früh schon ein bisschen Regen mit im Gepäck. Im Tagesverlauf, da bleibt es dann auch wechselhaft. Am Nachmittag, da zeigt sich dann aber erstmal noch kurz die Sonne. Erstmal über dem Südschwarzwald und auch am Hochrhein. Gegen Abend dann auch noch ganz kurz im Rest der Heimat. Höchstwerte pendeln sich heute zwischen 13 und 20 Grad ein. Der Radio-Seefunk-Wettertrend für die ganze Heimat. Morgen nochmal Regen, danach wird es aber wieder ein bisschen freundlicher und noch ein Stück wärmer.
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3: Zwei Blitzer habe ich auch schon für Sie. Die stehen in Lindau in der von Behring Straße und dann in Österreich auf der A14 beim Knoten Bregenz.
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3: Klemmt auch schon in der Schweiz auf der A1 ganz obligatorisch. Zunehmend zwischen Dietikon und Zürich 7 Kilometer Stau. 5 Minuten mehr Zeit einplanen. Wenn Sie auch was entdeckt haben, so früh am Morgen, dann gerne her damit. Rufen Sie an oder schicken Sie uns eine WhatsApp, da melden Sie Blitzer und Staus an die 07531 28 65 33. Wir wünschen allen unterwegs eine gute und sichere Fahrt.
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3: Ich glaube, das wird ein lustiger Morgen heute Morgen an diesem Dienstag.
2: Ja, wieso glaubst du das,
3: Weil
2: Sven?
3: Weil du deine schwarze Brille aufhast. Immer wenn deine schwarze Brille aufhast, dann wird's lustig. Also, in diesem Sinne freuen Sie sich auf diesen Morgen mit uns. Es ist der mittlerweile schon wieder 9. Juni 2026. Und damit einen schönen guten Morgen.
2: Guten Morgen.
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0: wach werden mit einem richtig genialen 80er Popsong von Lisa Stansfield. Und damit einen schönen guten Morgen an diesem Dienstag.
1: Guten Morgen.
0: Es ist jetzt 6:12.
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0: Und mit unserem Käpsle Jan Grunewald. Schönen guten Morgen.
3: Schönen guten Tag.
0: Der Präsi ist unterwegs. Wo geht's denn hin?
3: Ganz
0: was ist
3: genau.
0: Los?
3: Unser Bundespräsident Frank-Walter Steinmeier ist zum ersten Mal seit 19 Jahren heute mal wieder auf Staatsbesuch in den Niederlanden. Er hat vielleicht auch gehört, dass die potenzieller Weltmeister-Favorit sind. Vielleicht wollte er da nochmal einen guten Eindruck hinterlassen.
0: Lecker Eide, lecker Drinke.
3: Trifft sich da mit dem Königspaar, Politikern und will sich auch das Holocaust-Museum in Amsterdam anschauen.
0: Und lecker Eide und lecker Drinke. Worüber spricht die Heimat?
3: Die B31 neu, die wird heute und morgen in Richtung Stockach gesperrt, zwischen Überlingen West und Stockach Ost. Da wird nämlich ausgebessert, gemäht, Fundamente für Schilder gesetzt und so weiter. Also da wird gearbeitet heute und morgen. Das gleiche gilt für den Wiesentunnel auf der B317. Der ist auch heute und morgen dicht zwischen Lörrach und Weil am Rhein. Ist das.
0: Ach, das kostet dann auf alle Fälle ein bisschen mehr Zeit, würde ich doch mal sagen.
1: Das,
0: ne?
1: Denke ich auch. Und der Sven, der hat schon wieder seinen schwarz-rot-goldenen Blick heute Morgen drauf. Hier.
0: Entschuldigung, am Donnerstag geht die Fußball-Weltmeisterschaft. Ich war schon im Keller und habe schon nach dem ganzen Partyschmuck gesucht und die schwarz-rot-gelben Fähnchen und diese für den, weißt du, fürs Auto, für die Spiegel, ne, für die Außenspiegel, die, da kann man sowas drüber ziehen. Kennt ihr
3: ja,
0: das
3: ja,
0: noch?
3: Ja, von zwei, ja, ja. Pass mal auf, also du kannst ja nicht dein Auto zupflastern mit dem Zeug. Da muss man schon mal.
0: Nein, doch immer gemacht.
3: Du musst da schon ein paar Regeln beachten. Das gucken wir uns gleich mal an.
0: Hat sich da was verändert?
3: Ja, schon, könnte man sagen.
0: Klär mich gleich mal bitte auf um 6:20. Einen schönen guten Morgen wünschen wir Ihnen. Hier ist der Käpsele, die Trixi. Und das Sven.
1: Guten Morgen.
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0: Schönen guten Morgen, wenn Sie gerade mal ordentlich durchlüften. Das haben wir übrigens hier auch getan. Und damit einen guten Start rein in den Dienstag mit uns.
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0: 17 Minuten nach 6 haben wir's.

0: 20 Minuten nach 6 am Dienstagmorgen. Übermorgen geht's los in den USA, in Kanada und in Mexiko. Die Fußball-Weltmeisterschaft 2026. Sind Sie auch schon so ein bisschen aufgeregt? Trixi ja nicht. Die atmet locker durchs Höschen und sagt, Fußball interessiert mich 0,0. Aber ich weiß, was dich interessiert, Trixi. Deko-Sachen.
1: Und
0: natürlich wird zu der WM auch das Auto und das Heim, aber auch das Auto dekoriert in Schwarz-Rot-Gold beispielsweise. Oder die Schweiz hat dann natürlich mit der roten Fahne und dem weißen Grund. Aber, lieber Käpsle, schönen guten Morgen.
2: Guten Morgen.
0: Ist denn noch erlaubt und was nicht? Das also, kann ja auch gefährlich werden, nicht
2: das
0: wahr?
2: Das Gute ist, es ist auf alle Fälle noch erlaubt, auch wenn man wenig Deko sieht hierzulande heutzutage. Aber wichtig ist eben einfach nur, dass die Sicht frei bleiben muss. Es darf auch niemand gefährdet werden. Das sind die einzigen Regeln eigentlich. Also diese kleinen Fähnchen, die
0: ja,
2: man
0: was ist denn mit meinen Fähnchen, genau, die ich immer in die Seitenscheiben
2: die
0: da reinklemme?
2: Die darfst du nach wie vor da reinklemmen. Das
0: okay,
2: ist alles gut.
0: Gut.
2: Du musst eben nur aufpassen mit Fahren auf der Autobahn. Wenn du schneller fährst, dass die Fahne nicht wegfetzt da und dann irgendjemanden gefährdet, dann könntest du nämlich drankommen, wenn du nicht schnell genug weg bist.
0: Müssen die Hunden schnell genug reagieren. Also
2: ja,
0: nein, Quatsch.
2: Klar.
0: Also ich bin dann nicht auf der Autobahn.
2: Und dann gibt es ja noch diese Spiegelüberzieher. Die kennt
0: ja,
2: man ja,
0: ganz
2: auch noch.
0: Toll. Überzieher in Schwarz-Rot-Gold. Was
2: natürlich
0: ist mit denen?
2: Ja, das ist erlaubt allerdings, wenn der Blinker noch zu sehen ist. Und da ja die modernen Autos diese Blinklichter in den Spiegeln drin haben, ist das...
0: Auch kein Problem. Ich habe ein ganz altes Auto. Da ist nichts mit Blinker am Außenspiegel. Alles klar, kann ich drüber machen.
2: Das auch machen.
0: Prima,
1: sehr
0: super.
1: Gut.
0: Was haben wir noch?
2: Ja, einfach die Fan-Deko sicher befestigen. Ansonsten... würde ich sagen, let's go.
0: Sollen wir deins mal? Deins ist ja schon rot. Wir müssen eigentlich nur noch das um das Dach schwarz machen und unten dann noch mal irgendwie gelb lackieren und dann sind wir so richtig gut ausgestattet.
2: Stimmt,
0: was meinst du?
2: Ja.
0: Ganz, ganz wichtiger Tipp noch für mich und von mir für Sie. Jetzt schon mal üben hier und checken, ob die Hupe noch geht. Ja, ja, weil die ist unter Umständen wichtig für den ersten Autokurs oder dann während der WM. Ist ganz klar.
1: Oh yeah.
0: Schönen guten Morgen.
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0: schönen guten Morgen wünschen wir an diesem Dienstagmorgen. Jetzt haben wir es 6.26 Uhr.
1: Schönen guten Morgen mit Sven und Trixi an alle, die jetzt gleich das Haus verlassen und zur Arbeit fahren oder die Kids zur Schule bringen. Den Regenschirm vielleicht nicht vergessen, den braucht man heute in weiten Teilen der Heimat.
0: Oh ja. Oh ja.

0: 80er Pop von Mick Hucknall und Simply Red, The Right Thing. Gestern hat er übrigens Geburtstag gehabt, Mick Hucknall, 66 Jahre alt geworden. Und damit einen schönen guten Morgen.
1: Guten Morgen.
0: Wir sind Sven und Trixi bei Radio Seefunk. Mit 80er Pop geht's gleich weiter. Von New Order, True Faith, gleich hier ab 6:30. Und 80er Rock kommt dann von Rod Stewart. So klingt der Morgen an diesem 9. Juni 2026 mit einfach der besten Musik hier bei Radio Seefunk. Schön, dass ihr mit dabei seid.
1: Guten Morgen.
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1: Schönen guten Morgen am Dienstag.
0: Temperaturen sind okay, aber es ist ein bisschen Regen dazugekommen heute Morgen in Teilen der Heimat.
1: Ja, da ist ganz schön grau heute früh. Dazu noch 15 Grad gemessen in Waldshutingen an der Stadthalle. Ebenfalls 15 stehen heute Morgen auf dem Thermometer in Vogt am Holzmühlenweiher und in Steckborn am Turmhof. Da sind es 18 Grad heute Morgen. Es wird nicht ganz so freudig wie gestern. Eben heute Morgen viel grau. Aktuell auch immer wieder ein paar Regenwolken mit dabei. Vom Zürcher Weinland über den Bodensee bis nach Oberschwaben. Im Tagesverlauf, da bleibt es dann auch wechselhaft. Erst am Nachmittag zeigt sich die Sonne erstmal über dem Südschwarzwald am Hochrhein. Und gegen Abend haben wir dann auch ein bisschen Sonnenschein noch im Rest der Heimat. Das Ganze dann bei Höchstwerten heute zwischen 13 und 20 Grad. Der Radio-Seefunk-Wettertrend für die ganze Heimat. Morgen nochmal Regen, danach dann wieder freundlicher und auch ein Stückchen wärmer.
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0: Und ich habe folgende Blitzer für Sie. Die B31 zwischen Löffingen und Rötenbach wird geblitzt. Außerdem zwischen Eilingen und Waltenweiler. In Lindau in der von Beringstraße. Und dann steht noch der Blitzer in Österreich auf der A14 beim Knoten Bregenz.
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0: So, wir gucken mal eben kurz auf die Straßen. Haben da die B34, was wir jeden Morgen zwischen Waldshut und Tingen 3 Kilometer Stau, 5 Minuten mehr Zeit einplanen. Und in der Schweiz auf der A1 zwischen Bierfeld und Zürich 28 Kilometer mittlerweile stockend. Und da dauert es eine knappe halbe Stunde länger. Wenn Sie auch noch was entdeckt haben, was wir jetzt nicht direkt auf dem Schirm hatten und noch nicht gemeldet haben, dann melden Sie es einfach. Rufen Sie an, melden Sie Staus und Blitzer per Anruf oder WhatsApp direkt über die 07531 28 65 33. Wir melden die Blitzer hier immer zuerst und wünschen allen unterwegs natürlich eine gute und eine sichere Fahrt.
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0: Einen schönen guten Morgen.
1: Guten Morgen.
0: Kurz vor der Fußball-Weltmeisterschaft 2026 und viele Experten sagen dann natürlich immer so ein bisschen, ja, wer wird der Favorit, wer wird vielleicht sogar Weltmeister? Kaffeesatzleserei, aber ich sag ja, der Ökonom Joachim Clement, der weiß es, er hat immerhin die letzten 3 Weltmeister richtig vorhergesagt. Dieses Mal sagt er Holland. Trixi?
1: Das glaube ich nicht. Ich glaube an die Theorie von den Simpsons, die ja auch schon einiges vorausgesagt
0: allerdings,
1: haben, die
0: ja.
1: Serie. Die sagen, dass Deutschland Weltmeister wird bei dieser WM.
0: Würde uns natürlich auch ein bisschen freuen, ehrlicherweise, klar. Aber ich glaube, Trixi, das schreit nach einer kleinen Wette. Und das machen wir auch gleich. Gleich wird hier in die Hände gespuckt und dann einen Handschlag verabschiedet und dann wetten wir hier gemeinsam.
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0: Gleich haben wir 6.41 Uhr. Einen schönen guten Morgen an diesem Dienstagmorgen. Hier ist Radio Seefunk.
1: Mit Sven und Trixi. Schönen guten Morgen.
0: Zwei Tage bevor die Fußballweltmeisterschaft in den USA, in Kanada und in Mexiko losgeht. Es gibt ja immer wieder solche Prognosen, die getätigt werden. Wir haben gestern darüber gesprochen, zum Beispiel die Simpsons-Serie.
1: Genau,
0: ja.
1: Die haben gesagt, dass Deutschland die WM gewinnt. 2:0 gegen Brasilien.
0: Okay, Joachim Clement ist ein Ökonom und er hat die letzten drei Weltmeister vor den WMs vorausgesagt. Und der sagt, die Niederlande werden 2026 so. Weltmeister. So. Und ich habe ich gesagt, okay, wir machen da jetzt eine Wette draus. Ja? Sollte dann nämlich tatsächlich eines dieser beiden Länder Fußball-Weltmeister werden, kann ja durchaus sein, ne, Trixi, dann gäbe es im Falle von Deutschland 150 Euro für einen 10er Einsatz und bei den Niederlanden 200 Euro bei einem 10er Einsatz. Das heißt jetzt, du sagst, Deutschland wird Weltmeister, wir platzieren eine Wette bei Tipico.
1: Ich gebe einen 10er.
0: Für Deutschland, ich wette einen 10er auf die Niederlande. Und dann
1: werden wir, auch falls einer von uns recht hatte und wir tatsächlich gewinnen, den Gewinn, den behalten wir dann nicht selber, sondern wir werden den spenden an das Pestalozzi-Kinderdorf in Wahlbüttel.
0: Oh ja, Trixi, das ist eine klasse Idee. Ich sag mal in diesem Sinne, top, die Wette gilt.
1: Die Wette gilt.
0: Okay, alles klar, per Handschlag besiegelt. Und wisst ihr was, ich setze sogar noch einen drauf. Sollte wirklich Holland, ja, Weltmeister werden, zum allerersten Mal, was als deutscher Fan wirklich kein so schöner Gedanke ist, das hat natürlich auch Gründe, aber sollte das wirklich eintreten, dann moderiere ich am Montag nach der Fußball-Weltmeisterschaft hier original im Frau-Antje-Kostüm.
1: Okay.
0: Und mache euch den Rudi Carrell für Kassenpatienten. Ist klar, nicht wahr? Schönen guten Morgen, hier ist Radio Seefunk mit der Trixi und der Sven. Kommen Sie gut aus den Federn.
1: Schönen guten Morgen.
0: Es ist 6.42 Uhr.

0: Einen schönen guten Morgen wünschen wir. Hier sind Sven und Rixi an diesem Dienstagmorgen.
1: Wunderschönen guten Morgen.
0: 6.46 Uhr.

0: Schönen Start in den Dienstagmorgen um 10 Minuten vor 7. Noch zweimal wach werden, dann ist es soweit. Dann startet die Fußball-Weltmeisterschaft 2026 und damit einen schönen guten Morgen. Hier ist Radio Seefunk mit Sven und Trixi
1: am Morgen. Schönen guten Morgen. Und natürlich stellen sich viele, viele Menschen jetzt weltweit schon die große Frage, wer holt am Ende den Titel? Deutschland, Brasilien, Argentinien oder sorgt doch eine Nation, mit der wir jetzt noch gar nicht gerechnet haben, für die große Überraschung
0: dann? Genau das wollen wir von Ihnen wissen. 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
0: Trixi hat schon bei Deutschland geklickt. Und ich habe bei Holland geklickert. Da war da eine kleine Wette laufen. Hier ist Radio Seefunk am Dienstagmorgen.

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9: Ich bin Dirk Justes, guten Morgen. Beim großen Stromausfall in Reutlingen gehen die Behörden von Brandstiftung aus. Baden-Württembergs Innenminister Manuel Hagel spricht von einer vorsätzlichen Tat. Staatsschutz und Antiterrorzentrum beim LKA ermitteln. Tausende Haushalte waren von dem Brand in einem Umspannwerk in der Nacht zum Montag betroffen. Das Milliardenbahnprojekt Stuttgart 21 verzögert sich offenbar weiter. Der neue Hauptbahnhof wird erst Ende 2031 eröffnet, berichtet die FAZ. Hintergrund sind demnach Probleme bei der Digitalisierung des Bahnknotens. Die Deutsche Bahn wollte sich nicht zu der neuen Verzögerung äußern. Die Fußball-WM rückt immer näher und das deutsche Team hat jetzt sein Quartier bezogen. Der DFB-Tross kam am Abend unserer Zeit in Winston-Salem im US-Bundesstaat North Carolina an. Trainiert wird auf dem Gelände einer nahegelegenen Uni. Und jetzt mehr Nachrichten aus unserer Heimat. Mehrere tausend Euro hat eine 23-Jährige in Konstanz-Fürstenberg an Betrüger verloren. Ein falscher Bankmitarbeiter brachte die Frau nach einer SMS dazu, mehrere Freigaben im Online-Banking zu bestätigen. In Schopfheim ist am Abend ein verdächtiger Gegenstand in einer Wohnung entdeckt worden. Nach einem stundenlangen Polizeieinsatz konnten die 22 vorsorglich evakuierten Bewohner wieder zurück in ihre Wohnungen. Der Gegenstand war harmlos. In Friedrichshafen hat der neue Baubürgermeister Julius Miem sein Amt angetreten. Er will vor allem bezahlbare Wohnungen, Schulsanierungen, Verkehr und Klimaschutz voranbringen, sagt aber auch, wegen der Haushaltslage müsse die Stadt klarer auswählen, was zuerst kommt. Die meisten Nachrichten aus der Region hören Sie wieder in einer Stunde bei Radio Seefunk.
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10: Wunderschönen Dienstagmorgen.
11: Um kurz nach 7, was haben wir für Temperaturen auf dem Thermometer stehen?
10: 17 im Moment in Lörrach am Sendemast von Radio Seefunk. 15 gemessen an der Gemeinde in der Teckhofen und in Matzingen an der katholischen Kirche St. Josef sind es auch 15 Grad heute Morgen. Dazu ziemlich grau und auch heute Morgen immer wieder Regen mit dabei. Vom Zürcher Rheinland über den Bodensee bis nach Oberschwaben. Im Tagesverlauf bleibt es dann auch wechselhaft. Am Nachmittag, da zeigt sich dann aber auch noch ein bisschen die Sonne. Erstmal über dem Südschwarzwald und auch am Hochrhein entlang. Gegen Abend dann auch noch kurz im Rest der Heimat. Wird aber nicht ganz so freundlich wie gestern. Das Ganze dann bei Maxi-Werten am Nachmittag zwischen 13 und 20 Grad. Radio Seefunk Wettertrend für die ganze Heimat. Morgen nochmal Regen, danach freundlicher und ein Stückchen wärmer.
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11: Ja, dann schauen wir doch mal gerne an den Wegesrand, denn auch heute Morgen sind wieder ein paar Blitzer aufgebaut, beispielsweise auf der B31 zwischen Löffingen und Rüthenbach. Zwischen Eilingen und Waltenweiler steht ein Blitzer. Dankeschön an Radio Seefunkhörerin Doris. In

0: Lindau. In der von Beringstraße steht ein Blitzer. Außerdem noch in der Ortsdurchfahrt von Ellwangen und dann noch der Blitzer in der Österreich auf der A14 direkt beim Knoten Bregenz.
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0: In der Schweiz auf der A1, da klemmt es momentan und zwar zwischen Dietikon und Zürich. Da müssen Sie mal locker 27 Minuten einplanen, mittlerweile von Spreitenbach nach Zürich. Dann haben wir auf der A96 zwischen Wangen und Leutkirchen Unfall, da bitte vorsichtig vorbeifahren. Meldung für die B31 neu, die ist zwischen Überlingen und Stockach derzeit gesperrt, auch hier dauert es was länger. Und dann haben wir noch die B34, ganz obligatorisch, zwischen Waldshut und Tingen 3 Kilometer Stau, hier ein paar Minuten mehr Zeit einplanen. Wenn Sie auch noch was entdeckt haben, was wir jetzt nicht gemeldet haben, dann melden Sie es, rufen Sie uns an und melden Sie Staus und Blitzer auch gerne per WhatsApp als Sprachnachricht über die 07531 28 65 33. Wir melden die Blitzer immer zuerst und wünschen allen unterwegs eine gute und sichere Fahrt.
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0: Einen schönen guten Morgen, kurz nach 7. In 2 Tagen ist es soweit, da startet die Fußball-Weltmeisterschaft. Es gibt Leute, die sagen, das interessiert mich nur peripher, also eigentlich gar nicht.
2: Ja, so, da zähle ich mich eher dazu. Ich schaue auf jeden Fall die Deutschland-Spiele, die schaue ich mir alle an. Vielleicht noch ein paar Schweiz-Spiele, aber das war's dann für mich auch.
0: Es gibt ja Leute, mal das andere Extrem, die wollen eigentlich jedes Spiel sehen. Gibt's ja auch, ja. Und das wird ja wirklich auch vom Timing her ein schwieriges Unterfangen. Da sind ja Spiele mitten in der Nacht um 3, um 4 und was weiß ich. Aber es soll es ja geben. Und die große Frage ist, ja, wo kann ich denn, wenn ich möchte, alle Spiele live sehen? Wie funktioniert's? Und das klären wir gleich hier um 10 nach 7. Einen schönen guten Morgen.
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0: Guten Morgen am Dienstagmorgen. Es ist 7:12. Hier sind Sven und Rixi bei Radio Seefunk.
1: Schönen guten Morgen. Ja, und der Countdown läuft. Noch 2 Tage, dann beginnt sie, die Fußball-Weltmeisterschaft in den USA, Kanada und Mexiko. Ich schaue nur die Deutschlandspiele. Das reicht mir dann auch schon wieder. Du dagegen, Sven, bist ja eigentlich da so ein kleiner Freak.
0: Auf jeden Fall. Meine Vorfreude steigt auch von Tag zu Tag. Und ich werde mir so viele Spiele wie möglich reinziehen, auch wenn das logistisch gar nicht machbar ist. Man muss ja irgendwann schlafen und die Spiele, die sind ja meistens auch spät in der Nacht. Aber es gibt Menschen, die sind so dermaßen im Fußballfieber, dass sie sagen, jede Sekunde möchte ich sehen. Und für all diejenigen hat sich Yannick Lamar aus der Sportredaktion mal schlau gemacht, wie wir denn alle Spiele dieser WM tatsächlich auch schauen können.
2: Insgesamt wird es bei dieser WM 104 Spiele geben, die alle bei Magenta TV gezeigt werden. Die Telekom hat nämlich die vollständigen TV- und Medienrechte an der FIFA-WM 2026 erworben und überträgt als einziger Anbieter alle Spiele live, davon 44 Spiele exklusiv. Wer also jedes einzelne Spiel schauen möchte, braucht ein 2-monatiges Magenta TV-Abo, das gibt's ab 22 Euro. Einige andere Partien sind parallel im deutschen Free-TV zu sehen, zum Beispiel alle Deutschlandspiele, das Eröffnungsspiel und auch das Finale.
0: Dankeschön, Yannick. Eine Übersicht übrigens über alle WM-Spiele, die es da im TV zu sehen gibt, können Sie sich auch ganz genau anschauen auf radioseefunk.de.
1: Da gibt's übrigens auch die Abstimmung, wer wird Weltmeister 2026. Im Fußball können Sie gerne mal abstimmen auf radioseefunk.de.
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0: yeah, es ist Dienstagmorgen, kommen Sie gut aus den Federn mit uns um 17 Minuten nach 7.
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0: 20 nach 7 haben wir es schon, und morgen am Dienstag. Zwei Tage noch, dann geht's los. Dann startet abends am Donnerstag die Fußball-Weltmeisterschaft in Mexico City. Da ist das Eröffnungsspiel, und damit einen schönen guten Morgen.
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0: Trixi, gestern haben wir echt hier ein paar Mal Hörer, Hörerinnen gehabt, die gesagt haben, ja, diese WM, die geht mir echt so ein bisschen am allerwertesten vorbei.
1: Stimmt,
0: interessiert mich nicht
1: ja, wirklich.
0: Kann ja wohl nicht sein, haben wir keine Fußballfans oder was?
1: Ich hab's mir auch gedacht, irgendwie komisch.
0: Wollen wir mal hören, Bastian aus Riedersing in Worblinge, ich glaube, er freut sich wenigstens auf die WM26.
2: Ja, eigentlich auf die Spiele von unserer Nationalmannschaft, und ich hoffe, dass die natürlich recht weit kommen, wenn ich sogar bis ins Finale oder sogar die Meisterschaft gewinne. Ja,
1: oh, das ist aber schon sehr optimistisch, oder?
2: Ich sag jetzt mal, die Chancen sind da. Aber es gibt bestimmt auch noch ein, zwei Mannschaften, die besser sind, aber die sind mit vorne mit Favorit, sage ich auf jeden Fall mal. Also ich denke, so wie die letzten Jahre, dass wir so Platz 3, 4 mitspielen werden, auf jeden Fall, wenn nicht sogar bis ins Finale.
0: Ja, das wäre ja mal was, ja. Mein Gott, die letzten zweimal waren die Deutschen ja zumindest schon mal nach der Vorrunde draußen. Wenn sie die Vorrunde, aber wenn sie dieses Mal die Vorrunde nicht überstehen, die Deutschen, dann ist also wirklich, dann schaue ich mir auch kein Spiel mehr an, also ganz ehrlich. Ja. Und natürlich drücken wir auch den Schweizern die Daumen, ja, ganz gleich, wo sie schauen, wie sie schauen. Wir wünschen viel Spaß, wenn es denn dann auch losgeht übermorgen. Hier ist Radio Seefunk, guten Morgen.

0: Trixi, kannst die Wunderkerze wieder ausmachen?
1: Wieso?
0: Macht sie immer an, wenn die Righteous Brothers laufen. Unchained Melody und damit einen schönen guten Morgen. Es ist ja richtig romantisch heute Morgen und dann noch mit der schwarzen Brille. Wunderschön. Herrlich. Schönen Dienstag gleich ab 7:30 mit Philipp Bailey. Und Phil Collins im Duett 80er Rockklassiker Easy Lover und es wird gleich richtig funky. Sie erinnern sich noch an diese Disco-Kult-Nummer. Lips Inc. Funky Town ist in unserer Hit-History drin gleich um 7:40 und die ganze Entstehungsgeschichte gibt's dann auch dazu. Und damit einen schönen guten Morgen. Das ist einfach die beste Musik bei Radio Seefunk.
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1: Guten Morgen.
0: Guten Morgen. Ist ein bisschen ungemütlicher geworden, teilweise jedenfalls in der Heimat heute.
1: Ja, ganz schön grau heute Morgen, stellenweise auch verregnet. Temperaturen aber ähnlich wie gestern auch. 15 Grad gemessen in Sigmaringen am Hohenzollernschloss. In Jestetten an der Gemeindeverwaltung auch 15, genauso wie in Schaffhausen am alten Zeughaus. Eben heute Morgen kann es schon ein bisschen regnen und tröpfeln, so immer mal wieder vom Zürcher Weinland über den Bodensee bis nach Oberschwaben. Im Rest der Heimat ist es überwiegend trocken und grau. Im Tagesverlauf bleibt es dann auch wechselhaft. Erst am Nachmittag, da gibt es dann einen kleinen Lichtblick, immer wieder mal ein bisschen Sonnenschein. Erstmal am Südschwarzwald und auch im Hochrhein. Gegen Abend dann auch im Rest der Heimat noch kurz ein bisschen Sonnenschein. Das Ganze dann bei Höchstwerten zwischen 13 und 20 Grad. Der Radio-Seefunk-Wettertrend für die ganze Heimat. Morgen nochmal verregnet, danach wird es aber ein bisschen freundlicher und auch ein Stück wärmer.
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0: So, ich habe folgende Blitzer für Sie. Es geht los auf der alten B31 auf der linken Seite von Goldbach Richtung Sipplingen in der 70er-Zone. Dankeschön an Radio-Seefunk-Hörer Jochen. Dann die B31 zwischen Löffingen und Röthenbach. Geblitzt wird zwischen Eilingen und Waltenweiler. Danke an Radio-Seefunk-Hörerin Doris. In Thiengen in der Detzelner Straße ist ein Blitzer dazugekommen. Ganz frisch auch in Lindau in der von Behringer Straße. In Rien in der Mühlestiegstraße. In der Ortsdurchfahrt von Ellwangen steht auch noch ein Blitzer und dann noch der Blitzer in Österreich auf der A14 beim Knoten Bregenz.
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0: Bisschen was los auf den Straßen. Auf der A96 zwischen Wangen und Leutkirch hat es einen Unfall gegeben. Da läuft auch die Unfallaufnahme. Da bitte vorsichtig vorbeifahren. Die B31 neu ist zwischen Andelshofen und Stockach aktuell gesperrt. Umleitung erfolgt. Auf der B31 zwischen Kressbronn und Friedrichshafen 6 Kilometer Stau, 14 Minuten Zeitverlust. Auf der B34 zwischen Waldshut und Lauchringen 6 Kilometer Stau, 10 Minuten mehr einplanen. Auf der B31 zwischen Stetten und Hagnau 2 Kilometer stockend, hier auch 5 Minuten Zeitverlust. Und dann geht's noch rüber in die Schweiz auf die A1 zwischen Wettingen und der Verzweigung Zürich 21 Kilometer stockend. Hier eine gute halbe Stunde mehr Zeit einplanen. Wenn Sie auch noch was haben, was wir jetzt vergessen haben, dann gerne her damit. Rufen Sie an oder melden Sie Ihre Staus und Blitzer gerne per WhatsApp-Sprachnachricht an die 07531 28 65 33. Wir wünschen allen unterwegs, wo es jedenfalls geht, eine gute und vor allem eine sichere Fahrt durch diesen Dienstagmorgen.
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0: Schönen guten Morgen wünschen wir
1: guten
0: Ihnen.
1: Guten Morgen.
0: Mensch, wir haben schon lange keine Wette mehr gemacht, aber heute Morgen, Trixi, da war es soweit. Erzähl den Leuten doch mal, was wir gewettet haben.
1: Ganz genau. Wir haben sogar mit Geld gewettet. Oh. Sven hat 10 Euro gesetzt auf die Niederlande, dass die Weltmeister werden bei dieser Weltmeisterschaft.
0: Trixi hat einen Zehner auf Deutschland getippt und deshalb gibt es da eine Quote von 15 und von 20. Sollten wir was gewinnen, werden wir dieses Geld großzügig spenden an das Pestalozzi Kinderdorf in Wahlwies. Und einen kleinen Gimmick gibt es dann auch noch oben drauf und das können Sie sich gerne mal im Video anschauen über unseren WhatsApp-Channel von Radio Seefunk. Einfach mal reinklicken, lustiges Video zu dieser Wette, vor allem wie sie entstanden ist und die Hintergründe können Sie sich jetzt direkt anschauen. Einen schönen guten Morgen wünschen wir Ihnen.
1: Morgen.
0: Schön, dass Sie mit dabei sind.
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0: schönen guten Morgen um 7.43 Uhr.
1: Es ist der Dienstag, hier sind Sven und Rixi. Guten Morgen.
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3: 9. Juni 1980. Lip Sync sind mit Funky Town neu in den Charts. Lip Sync gibt es Ende der 70er schon ein paar Jahre. Der Hochzeits-DJ Steven Greenberg sucht Mitmusiker für ein neues Projekt und schnell findet er 6 talentierte Mitstreiter. Alle wollen, dass das klappt mit der Band. Aber bevor da Geld reinkommt, muss halt irgendwo anders die Kohle her. Also doch wieder Hochzeiten spielen oder 9-to-5 arbeiten. Hauptsache, das Geld ist da. Aber nein, die 7 Musiker träumen von mehr. Von Ruhm, Erfolg, raus aus dem tristen Alltag hier in Minneapolis, wo es gerade mal einen Club und einen Plattenladen gibt. Sie wollen mehr. Raus in die Welt, dort wo der Bär steppt, in die großen Metropolen, Los Angeles oder vielleicht noch lieber nach New York. Die Stadt, die niemals schläft. Mit ihrer Disco-Musik passen sie da eigentlich perfekt hin und nicht ins schläfrige Minneapolis. Also schreibt Steven genau darüber einen Song. Über den Traum, den sie haben, irgendwann in der Stadt zu leben, die so funky ist wie sie. In

0: An den Violinen. Trixi. An der Beatmaschine. Sven. Schönen guten Morgen mit Funky Town. Lips Inc. heute in der Hit History bei Radio Seefunk. Und damit natürlich einfach die beste Musik hier an diesem wunderbaren Dienstagmorgen bei Radio Seefunk.
1: Schönen guten Morgen.

0: Einen schönen guten Morgen wünschen wir Ihnen. Hier sind Sven und Trixi um 10 Minuten vor 8 bei Radio Seefunk.
1: Wunderschönen guten Morgen.
0: Wir haben immer wieder darüber berichtet und das ist natürlich mittlerweile schon jahrelang immer wieder permanent ein Thema bei uns in der Heimat. Diverse Schockanrufe oder der falsche Polizeibeamte, der da plötzlich am Telefon ist. Jan Grunewald aus der Redaktion ist bei uns. Käpsele, es gibt jetzt offensichtlich eine neue Masche, mit der Betrüger bei uns in der Heimat unterwegs sind.
2: Schon wieder, tatsächlich. Ja, und zwar so im Raum Waldshut ist es gerade häufiger vorgekommen, dass Leute an der Tür klingeln oder auch in der Stadt Passanten ansprechen und sagen, ah, ich brauche Geld, mein Auto ist liegen geblieben oder meine Geldbörse ist gestohlen worden oder dies und das. Also so ein paar Vorwände halt oder man ist ein Tourist und alles ist schiefgelaufen und dann bieten sie auch als Pfand, als Gegenleistung irgendwie angeblich teuren Schmuck oder Smartphones
0: oder sowas. Das heißt, die gehen dann hin und sagen, können Sie mir eben mal finanziell aus der Klemme helfen?
2: Also haben Sie Geld für mich? Ich brauche jetzt Geld und du gibst, ich gebe dir als Pfand einfach ein
0: Ehering oder sowas. Ehring, und der sowas. Ist dann aber wahrscheinlich nicht echt, oder wie?
2: Ja, ganz genau. Das ist dann gefälschter Schmuck oder billige Nachmache.
0: Was sagt und die Polizei dazu?
2: Die Polizei nichts annehmen, lieber einfach sagen, ey, ich kann für dich die Polizei rufen, wenn du geklaut worden bist oder einfach einen Pannendienst rufen, wenn du nicht so gut Deutsch kannst zum Beispiel. Jetzt meistens sind es nämlich Leute, die einen ausländischen Akzent nachmachen oder ihn einfach haben.
0: Okay, und das ist nicht in dem Falle Frau Antje. Habe ich ja heute Morgen schon nachgemacht. Ne?
2: Nein,
0: also, Trixi, guck mich nicht so entgeistert an. Weitere Nachrichten aus der Heimat gleich von unserem Kollegen Dirk Justus. Wie immer um 8 hier bei Radio Seefunk. Guten Morgen. Wow.

0: Guten Morgen, wenn Sie sich nach dem Aufstehen anhören wie die Crash-Test-Dummies. Oh, das sind Sven und Trixi. Schönen guten Morgen wünschen wir Ihnen. Es ist gleich 8:04. Einfach die beste Musik jetzt aus den 80ern von Harold Faltermeyer hier bei Radio See. Von guten Morgen.
1: Schönen guten Morgen.

0: Guten Morgen in alle Autos, in alle Sprinter, in alle Lastwagen, wenn Sie gerade unterwegs sind. Hier sind Sven und Trixi am Morgen.
1: Schönen guten Morgen.
0: Gleich hier bei Radio Seefunk. 80er Rock von R.E.M., The One I Love. Außerdem 80er Pop von den Fine Young Cannibals. She Drives Me Crazy. Gleich hier ab 8 bei Radio Seefunk. Guten Morgen.
1: Morgen.
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10: Ich bin Dirk Justes. Guten Morgen. Nach dem großen Stromausfall in Reutlingen vermuten die Ermittler Brandstiftung. Baden-Württembergs Innenminister Manuel Hagel sagt, wir werden mit aller Härte gegen die Täter vorgehen. In der Nacht zum Montag hat es in einem Umspannwerk gebrannt. Zehntausende Menschen waren zeitweise ohne Strom. Deutschland und Frankreich stoppen ihr gemeinsames Kampfjet-Projekt. Hintergrund ist auch ein Führungsstreit bei den zuständigen Unternehmen. Eigentlich sollte der Kampfjet ab 2040 das Rückgrat der deutsch-französischen Luftverteidigung sein und ältere Modelle ablösen. Im Gegensatz zur Winter-WM in Katar vor 4 Jahren spielt Public Viewing wieder eine deutlich größere Rolle. Fast die Hälfte der Menschen hierzulande möchte die Spiele zusammen mit anderen verfolgen, so eine aktuelle Umfrage. Der Hotel- und Gaststättenverband spricht im Interview mit uns von einem Highlight, das für mehr Umsatz sorgt. Und jetzt mehr Nachrichten aus unserer Heimat. Mehrere tausend Euro hat eine 23-Jährige in Konstanz-Fürstenberg an Betrüger verloren. Ein falscher Bankmitarbeiter brachte die Frau nach einer SMS dazu, mehrere Freigaben im Online-Banking zu bestätigen. Positive Bilanz zieht die Bodensee-Oberschwabenbahn nach der 3-monatigen Streckensperrung zwischen Friedrichshafen und Aulendorf. Rund 140.000 Fahrgäste nutzten in dieser Zeit die Ersatzbusse. In Friedrichshafen hat der neue Baubürgermeister Julius Miem sein Amt angetreten. Er will vor allem bezahlbare Wohnungen, Schulsanierungen, Verkehr und Klimaschutz voranbringen, sagt aber auch, wegen der Haushaltslage müsse die Stadt klarer auswählen, was zuerst kommt. Die meisten Nachrichten aus der Region hören Sie wieder in einer Stunde bei Radio Seefunk.
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1: Wunderschönen Dienstagmorgen wünsche ich Ihnen. 16 Grad heute früh gemessen in Konstanz an der Rheinbrücke. 13 stehen auf dem Thermometer in Häusern am Kloster Marienberg und ebenfalls 13 gemessen am Landgasthof Krone in Möhlin heute Morgen. Es wird heute leider nicht ganz so freundlich wie gestern. Heute Morgen schon ganz schön grau und stellenweise auch dicke Regenwolken mit dabei. Vom Zürcher Weinland über den Bodensee bis nach Oberschwaben kann es heute Morgen immer mal wieder so ein bisschen tröpfeln, stellenweise auch um den Südschwarzwald. Im Tagesverlauf bleibt es dann auch so wechselhaft. Erst so gegen Nachmittag gibt es dann ein paar Sonnenstrahlen. Erstmal im Südschwarzwald und auch entlang vom Hochrhein. Gegen Abend dann auch im Rest der Heimat noch kurz ein bisschen Sonnenschein. Das Ganze dann bei Höchstwerten zwischen 13 und 20 Grad heute. Der Radio-Seefunk-Wettertrend für die ganze Heimat. Morgen nochmal verregnet, danach wird es aber wieder freundlicher und auch wärmer.
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0: Und das sind mittlerweile einige Blitzer. Ich fange mal an mit der B12 in Dorenweit bei Isny wird geblitzt. Auf der alten B31 auf der linken Seite von Goldbach Richtung Sipplingen in der 70.

0: Der Zone. Dankeschön an Radio-Seefunkhörer Jochen. Die B31 nochmal zwischen Löffingen und Rötenbach wird geblitzt. Außerdem auf der Strecke zwischen Eilingen und Waltenweiler, in Thiengen in der Detzelner Straße, in Überlingen in der Rauensteinstraße. Außerdem noch auf der Landstraße zwischen Möhlin und Mumpf und in Weil am Rhein in der Bühlstraße. Dankeschön an Radio-Seefunkhörer Michael.
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0: Vorsicht immer noch auf der A96 zwischen Wangen und Leutkirch, läuft immer noch die Unfallaufnahme. Die B31 neu ist zwischen Angelshofen und Stockach immer noch gesperrt. Der Verkehr wird umgeleitet. Dann haben wir die B31 zwischen Kressbronn und Friedrichshafen. 7 Kilometer Stau, 20 Minuten Zeitverlust. Auf der B33 bei Allensbach klemmt's auch mal wieder. 11 Minuten Zeitverlust hier. Dann die B317 zwischen Zell und Hausen im Wiesental. 20 Minuten Zeitverlust nach einem Stau. Und die B34 obligatorisch zwischen Waldshut und Lauchringen 6 Kilometer Stau. Hier müssen Sie 10 Minuten mehr einplanen. Wenn Sie auch noch was entdeckt haben, melden Sie es gerne. Staus, Blitzer per Anruf oder WhatsApp direkt ins Studio über die 07531 28 65 33. Allen unterwegs eine gute und sichere Fahrt.
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0: Einen schönen guten Morgen.
2: Guten Morgen.
0: Gleich hier einfach die beste Musik von R.E.M., The One I Love. Und wir starten jetzt mit einem 80er Ohrwurm von den Fine Young Cannibals. Und natürlich sprechen wir auch heute Morgen nochmal über die Fußballweltmeisterschaft 2026, die in 2 Tagen in USA, Kanada und Mexiko startet. Schönen guten Morgen.
2: Morgen.
0: Mehr dazu gleich hier um 10 nach 8.
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0: schönen guten Morgen am Dienstag, 8:11. Hier ist Radio Seefunk.
1: Mit Sven und Trixi. Und von Tag zu Tag, da steigt bei Sven die Vorfreude auf die WM.
0: Ja, es ist ja klar. Also ich kann es echt kaum abwarten. Ich habe schon mich bei mehreren Tippspielen angemeldet. Sämtliche Deutschland-Trikots und Hemden sind gewaschen, getrocknet und gebügelt und aufgehängt. Ich freue mich auf das erste Spiel gegen Curaçao dann am Sonntag.
1: Haben Sie gehört? Wenn der Sven freiwillig bügelt, dann muss was ganz Besonderes
0: ja,
1: anstehen.
0: Ja, Fußball-Weltmeisterschaft, das bedeutet mir halt was. Und ich bin zum Glück nicht alleine damit. Beispielsweise Oberbürgermeister von Villingen-Schwenningen, Jürgen Roth, der ist genauso drauf.
2: Fußball-Weltmeisterschaft ist Viewing zusammen. Ich mache mit Leuten was draußen. Ja, und genau da sehe ich die Essenz, die wir jetzt gerade brauchen als Bevölkerung. Dieses Gruppenerlebnis, dieses Zusammenfiebern, Feiern, Jubeln. Und wir haben ja nicht nur Leute, die Deutschland sehen wollen, sondern auch andere Nationen. Und das können wir alles abbilden dadurch.
1: Gemeinsam Fußball schauen gehört ja für viele, viele Fans dazu. Herr Roth, wie verfolgen Sie denn die Spiele am liebsten?
2: Also jetzt abends, dann gucke ich auch mal in der Wirtschaft, ja, weil da ist immer total lustig. Aber ich stehe nicht extra auf. Oder mal gucken, wenn wir dann mal im Achtel- oder im Halbfinale sind, kann das schon passieren.
0: Ja, erstmal soweit kommen, Herr Roth, auf alle Fälle. Ja, also Herr Roth ist bereit für die Fußball-Weltmeisterschaft, freut sich auf die deutschen Spiele. Und wir freuen uns natürlich auch auf die deutschen Spiele und natürlich auf die Spiele der Schweizer Nazi, ganz klar. Und alle Infos, wann die Spiele stattfinden, in den nächsten 5 Wochen dann, finden Sie auf radioseefunk.de.

0: 16 Minuten nach 8. Schönen guten Morgen. Einfach die beste Musik hier bei Radio Seefunk. Jetzt von Creedence Clearwater Revival. Oder wie Trixie sagen würde.
1: CCR.
0: Hier ist Hey Tonight um 16 nach 8. Guten Morgen. Hey.

0: Dienstagmorgen, hier ist Radio Seefunk um 8.21 Uhr. Ja, nur noch zweimal schlafen, dann beginnt das größte Fußballfest der Welt, die FIFA-Weltmeisterschaft 2026 in den USA, Kanada und Mexiko.
1: Und man merkt es mittlerweile ja schon, die Vorfreude steigt, die ersten Tipps werden abgegeben und es wird ja jetzt auch schon wieder darüber diskutiert, wer dieses Mal das Rennen macht.
0: Zig Tipprunden sind am Laufen, der eine oder andere hat sich vielleicht schon mit seinen Freunden angemeldet. Mit dabei sind natürlich bei dieser WM auch Deutschland und die Schweiz. Und Hand aufs Herz, wie weit kommen denn unsere Teams dieses Mal wirklich? Ne? Reicht es vielleicht mal endlich wieder ins 16. Achtelfinale für die Deutschen? Oder geht die Schweiz bis ins Viertelfinale, vielleicht sogar ins Halbfinale oder ins Finale? Das ist die Frage, die wir Ihnen stellen.
1: Genau, und zwar auf radioseefunk.de. Da läuft unsere große WM-Abstimmung. Da können Sie eben für beide Mannschaften getrennt tippen und uns verraten, wo Ihrer Meinung nach die Reise für die Teams diesmal hingeht.
0: Wie weit geht's für die Schweiz? Wie weit geht's für Deutschland? Stimmen Sie ab und ganz wichtig auf radioseefunk.de nach der Auswahl, ja, nicht vergessen, unten auf Abstimmen zu klicken. Nur so zählt dann auch die Stimme. Also, alle Infos dazu natürlich auf radioseefunk.de. Schönen guten Morgen.
1: Guten Morgen.

0: Julia, Soggi, schönen guten Morgen. Hier sind Sven und Rixi bei Radio Seefunk.
1: Guten Morgen.
0: Dienstagmorgen, 8.26 Uhr und nach 8:30 habe ich das hier mit reingepackt. 80er Pop von Wham mit Freedom. Außerdem Rock von ELO. Hold on tight, auch aus unserem Lieblingsjahrzehnt und damit einfach die beste Musik, um hier richtig gut drauf zu kommen an diesem Dienstag bei Radio Seefunk.
1: Guten Morgen.
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1: Wunderschönen Dienstagmorgen wünsche ich Ihnen.
0: Bisschen ungemütlicher geworden, dieser Dienstag im Vergleich zu gestern, ne?
1: Recht verregnet heute früh. Temperaturen aber ähnlich. 16 Grad heute Morgen gemessen am Marktbrunnen in Sigmaringen. 13 stehen auf dem Thermometer in St. Blasien am Haus des Gastes. Und in Muttenz an der Wartenberg-Ruine 15 Grad gemessen. Eben, es wird nicht ganz so freundlich wie gestern. Heute Morgen einige Wolken mit dabei. Viele haben auch Regen im Gepäck. Heute Morgen erstmal vom Zürcher Weinland über den Bodensee bis nach Oberschwaben. Im Tagesverlauf trocknet es dann insgesamt ein bisschen ab, bleibt aber wechselhaft. Und am Nachmittag, da zeigt sich dann noch die Sonne. Erstmal über dem Südschwarzwald und auch am Hochrhein entlang. Gegen Abend haben wir dann fast überall bei uns in der Heimat Glück und bekommen noch ein paar Sonnenstrahlen ab. Höchstwerte pendeln sich heute zwischen 13 und 20 Grad ein. Der Radio-Seefunk-Wettertrend für die ganze Heimat. Morgen nochmal Regen, danach dann aber freundlicher und auch wärmer.
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0: Um 8:30 habe ich folgende Blitzer für Sie. Da stehen Sie auf der B12 in Dorenwald bei Isny. Blitzer auch auf der alten B31 auf der linken Seite von Goldbach Richtung Siblingen in der 70er-Zone. Dankeschön an Radio-Seefunk-Hörer Jochen. Die B31, da wird geblitzt zwischen Löffingen und Rütenbach, dann auf der Strecke zwischen Eilingen und Waltenweiler. In Tiengen in der Detzelner Straße steht ein Blitzer. In Schopfheim in der Wehrer Straße. Dankeschön fürs Durchgeben, Radio-Seefunk-Hörerin Doris. In Weil am Rhein in der Bühlstraße, außerdem noch frisch dazugekommen in Rien in der Mühlestiegstraße, in Überlingen in der Rauensteinstraße und auf der Landstraße zwischen Möhlin und Mumpf, da wird ebenfalls geblitzt.
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0: Und ich habe folgende Verkehrsmeldungen für Sie. Auf der B31 neu ist die Strecke zwischen Andelshofen und Stockach nach wie vor gesperrt. Verkehr wird abgeleitet. Auf der B31 zwischen Kressbronn und Friedrichshafen 8 Kilometer stockend, 13 Minuten Zeitverlust. Dann haben wir die B34 zwischen Waldshut und Hingen 9 Kilometer Stau, 15 Minuten Zeitverlust. Und dann noch die B33 Allensbach Richtung Reichenau oder zwischen Allensbach und Reichenau 3 Kilometer stockend. Hier müsst ihr auch ein paar Minuten mehr Zeit einplanen. Genauso wie in der Schweiz auf der A1 zwischen Spreitenbach und Zürich 17 Kilometer stockend. Hier, da dauert es gut 20 Minuten länger. Wenn Sie auch noch was entdeckt haben, was wir jetzt nicht auf dem Schirm haben, melden Sie es, rufen Sie an oder schicken Sie uns Ihre Staus und Blitzer per WhatsApp an die 07531 28 65 33. Wir melden die Blitzer hier immer zuerst und wünschen allen unterwegs eine gute und vor allem eine sichere Fahrt. Kommen Sie gut an.
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0: Guten Morgen.
1: Wunderschönen guten Morgen. Es gibt ja viele, viele, viele schöne Schlösser bei uns in der Heimat.
0: Absolut.
1: Und die zählen natürlich alle zu den 1000 Highlights unserer Heimat. So zum Beispiel auch das Schloss Isny. Und das schauen wir uns gleich um 8.40 Uhr mal ein bisschen genauer an, was man da so alles lernen und entdecken kann.
0: Ich bin gespannt, war selber noch nie dort. Mehr dazu, wie gesagt, gleich um 20 vor 9.
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0: Dienstagmorgen. Schönen guten Morgen mit Radio Seefunk.
1: Hier sind Sven und Trixi. Schönen guten Morgen. Und
0: gleich haben wir es 20 Minuten vor 9.
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0: Trixi, heute machen wir wieder einen Ausflug und zwar nach Isny.
1: Genau, und zwar in ein echtes Schmuckstück in unserer Heimat, ins Schloss Isny. Von außen beeindruckend und von innen voller Geschichte, Kunst und spannender Entdeckungen. Elisabeth Olberts ist die Kuratorin des Schlosses. Guten Morgen, Elisabeth.
3: Guten Morgen, Sven und Trixi.
1: Was können die Besucherinnen und Besucher denn im Schloss Isny alles entdecken?
3: Das Schloss Isny beherbergt drei unterschiedliche Kulturinstitutionen. Bei uns finden Sie das Städtische Museum, die Städtische Galerie und die Kunsthalle Friedrich Hechelmann. Und die Städtische Galerie zeigt wechselnde Ausstellungen rund um zeitgenössische Kunst. Und unsere dritte Institution widmet sich dem Gesamtwerk des Malers und Bildhauers Friedrich Hechelmann. Dem einen oder anderen ist er vielleicht bekannt durch seine wunderbaren Illustrationen von Kinderbüchern wie Zwergnase oder Momo. Aber es gibt natürlich weitaus mehr zu entdecken. Ja, es lohnt sich natürlich nicht nur die drei Institutionen im Schloss, sondern auch das Schloss Isny als gesamter Komplex.
0: Ja, Momo kennt man noch, oder? Du auch, Trixi?
1: Ja, klar, auf jeden Fall. Und eben genau solche Geschichten machen das Schloss Isny so besonders. Dort gibt es nämlich nicht nur spannende Ausstellungen, sondern auch jede Menge Geschichten zum Anfassen. Wer also mal einen besonderen Ausflugstipp sucht, sollte dem Schloss Isny unbedingt mal einen Besuch abstatten. Und mehr der 1000 Highlights unserer Heimat gibt's auch morgen wieder um 8.40 Uhr oder jederzeit zum Nachhören auf radioseefunk.de.
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0: Ganz genau 10 Minuten vor 9 und damit einen schönen guten Morgen an diesem Dienstagmorgen. Hier sind Sven und Trixi.
1: Schönen guten Morgen mit Radio Seefunk. Du, Svens Telefon klingelt, geh okay. Mal ran. Guten Morgen, hier sind Sven und Trixi. Wen haben wir dran?
2: Ja, guten Morgen, ihr zwei. Hier ist Thomas Reinfeld. Ich habe einen Stau für euch.
0: Wo denn?
2: Auf der B316 zwischen Degerfelden und Lörrach. Circa 3 Kilometer Stau.
0: Dankeschön, Thomas. Wie lange braucht man ungefähr, bis man durch ist?
2: Wenn es gut läuft, 6-8 Minuten ungefähr.
0: Alles klar, weiterhin gute Fahrt und viele Grüße aus dem Studio. Tschüss, Thomas.
1: Ciao, danke.
0: Ja, haben wir das auch noch geklärt. Und unser Kollege Nick Hörb steht auch schon in den Startlöchern. Guten Morgen, Nick.
3: Mosche.
1: Hallo.
0: Übernimmt gleich ab 9. Ja. Nick, wir haben eine Wette hier verabschiedet. Die Wette können Sie sich auch gerne auf unserem WhatsApp-Channel als Video anschauen. Trixi sagt, Deutschland wird Weltmeister. Ich sag, Holland wird Weltmeister, weil das dieser eine Ökonom da gesagt hat. Der hat dreimal schon recht gehabt.
3: Ja.
0: Deiner Meinung nach, wer wird Weltmeister?
3: Also, ich bin der Meinung, dass Trixi recht hat.
1: Deutschland?
3: Ja, genau.
1: Yes.
3: Muss doch sein.
0: Ich hätte nichts dagegen. Also überhaupt nicht.
3: Ich trage ja auch heute schon so ein bisschen. Ne?
0: Also ja, so schwarz-weiß. Ja. Sehr gut, sehr gut. Das sind unsere Farben in den nächsten Wochen auf alle Fälle. Ja. Gleich geht's weiter mit Nick Hörb. Und wenn Sie auch abstimmen möchten, wer Weltmeister wird, gehen Sie jetzt schon mal auf radioseefunk.de. Tschüss, das war's von uns.

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5: Ich bin Dirk Justus. Guten Morgen. Erfurt ist die Stadt mit den glücklichsten Einwohnern in Deutschland. Im Städteranking des Glücksatlas belegt Erfurt zum ersten Mal Platz 1. Dahinter folgen Augsburg und Krefeld. Laut der Studie ist die Lebenszufriedenheit in den Großstädten auch generell weiter gewachsen. Beim großen Stromausfall in Reutlingen gehen die Behörden von Brandstiftung aus. Baden-Württembergs Innenminister Manuel Hagel spricht von einer vorsätzlichen Tat. Staatsschutz und Antiterrorzentrum beim LKA ermitteln. Tausende Haushalte waren von dem Brand in einem Umspannwerk in der Nacht zum Montag betroffen. Obwohl die WM-Spiele wegen der Zeitverschiebung teils mitten in der Nacht stattfinden werden, sind wieder jede Menge Public Viewings geplant. Laut einer aktuellen Umfrage will knapp die Hälfte der Fans dieses Jahr zusammen mit anderen schauen. Vor allem bei unter 35-Jährigen ist Public Viewing beliebt. Und jetzt mehr Nachrichten aus unserer Heimat. In Schopfheim ist am Abend ein verdächtiger Gegenstand in einer Wohnung entdeckt worden. Nach einem stundenlangen Polizeieinsatz konnten die 22 vorsorglich evakuierten Bewohner wieder zurück in ihre Wohnungen. Der Gegenstand war harmlos. Mehrere tausend Euro hat eine 23-Jährige in Konstanz-Fürstenberg an Betrüger verloren. Ein falscher Bankmitarbeiter brachte die Frau nach einer SMS dazu, mehrere Freigaben im Online-Banking zu bestätigen. Positive Bilanz zieht die Bodensee-Oberschwabenbahn nach der dreimonatigen Streckensperrung zwischen Friedrichshafen und Aulendorf. Rund 140.000 Fahrgäste nutzten in dieser Zeit die Ersatzbusse. Die meisten Nachrichten aus der Region hören Sie wieder in einer Stunde bei Radio Seefunk.
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6: Ja, und hier schon mal der Blick auf die Temperaturen. In Überlingen am Henselebrunnen messen wir 16 Grad. Die gibt's auch in Arfstetten und in Dietikon bei der katholischen Kirche 16 Grad. Heute trüber als gestern, Werte bleiben aber ähnlich. Höchstwerte um die 18 Grad später noch. Vom Baselbiet über den Hegau bis nach Oberschwaben immer wieder Schauer heute. Am Abend dann etwas freundlicher und trockener, aber morgen ganz ähnlich, zunächst Regen, später trockene Abschnitte. Dabei wird's kühler werden. Der Radio Seefunk Wettertrend für die ganze Heimat. Täglich wärmer und dann freundlicher.
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6: Vielen Dank an Radio Seefunk-Hörerin Eimer.
7: Hallo, guten Morgen. In Gurtweil in der Rathausstraße, Einfahrt Caritas, steht auch ein Blitzer auf der linken Seite.
6: Vielen Dank. Auf der B12 in Dorenweit bei Isny. Auf der alten B31 auf der linken Seite von Goldbach kommt Richtung Sipplingen in der 70er-Zone. Das hat uns Radio Seefunk-Hörer Jochen berichtet. Auf der B31 zwischen Löffingen und Röthenbach, zwischen Eilingen und Weitenweiler steht einer. In Weil am Rhein in der Bühlstraße, Schopfheim-Wehrerstraße und in Überling in der Raunsteinstraße.
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6: Ja, gerade hat Radio Seefunkhörer Tom gemeldet. Auf der B316 zwischen Degerfelden und Lörrach 3 Kilometer Stau. Hier dauert es 6 Minuten länger. Auf der B31 zwischen Andelshofen und Stockach eine Sperrung. 9 Kilometer Stau gibt es auf der B34. 15 Minuten Zeitverlust. Auf der B31 zwischen Langenargen und Friedrichshafen 3 Kilometer Stau. Hier dauert es 6 Minuten länger. In der Schweiz auf der A1 zwischen Dietikon und der Verzweigung Zürich 17 Kilometer stockender Verkehr. Rund 23 Minuten Zeitverlust. Und zum Schluss auf der A3 in der Schweiz zwischen Birmensdorf und der Verzweigung Limmatal.

0: Kilometer Stau, 14 Minuten Zeitverlust. Melden auch Sie uns Staus und Blitzer per Anruf oder WhatsApp direkt ins Studio. 07531 28 65 und die 33. Und die Blitzer gibt's bei uns immer zuerst. Wir wünschen gute und auch sichere Fahrt.
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0: Ja, und wir sind hier schon richtig im WM-Fieber und die Vorfreude ist absolut groß. Bei Sven und Trixi läuft ja auch schon eine tolle Wette. Und wie ist so die Stimmung bei Ihnen? Schicken Sie uns eine WhatsApp-Sparnachricht an die 07531 28 65 und die 33. Dann sind Sie hier bei mir gleich auf Sendung. Bis gleich.
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0: Radio Sefo und einfach die beste Musik. Schön, dass Sie dabei sind. Ja, noch zwei Tage, dann geht sie endlich los, die Fußball-Weltmeisterschaft 2026. Ich freue mich auch schon riesig, vor allem auf die deutschen Spiele natürlich, aber wir wollten auch von Ihnen mal wissen, freuen Sie sich denn auch schon auf die WM? Radio Sefo-Hörer Rolf aus Uldingen-Mühlhofen.
1: Ja, ich bin nicht so der Fußballfreak, aber wann Deutschland gewinnt oder so, dann freue ich mich schon auch.
0: Ja, dann geht's Ihnen wahrscheinlich so wie vielen Menschen in der Heimat. Danke für die Info. Ich freue mich auch schon aufs Mitfiebern und ich will mal sagen, alle anderen Fußballnationen zu sehen, das finde ich auch ziemlich toll, solange Deutschland am Ende gewinnt.
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0: Einfach die beste Musik. Schön, dass Sie uns bei der Arbeit hören. Ob im Shop, Café oder im Wartezimmer beim Arzt. Hier ist Radio Seefunk am Dienstagvormittag. Es ist gleich 9:30. Die Fußball-WM ist meistens auch mal wieder ein Anlass, so richtig zocken zu gehen und zu wetten. So wie Sven und Trixi zum Beispiel, die eine ziemlich coole Idee hatten, was denn mit dem Geld passieren sollte, falls sie gewinnen. Dazu gleich mehr. 9:45 hier bei uns bei Radio Seefunk.
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0: Auf der Landstraße zwischen Mühlin und Mumpf wurde ein Blitzer aufgebaut. In Rien in der Mühlestiegstraße. Schopfheim in der Wehrerstraße zwischen Heilingen und Weitenweiler steht einer. Auf der B31 zwischen Löffingen und Röthenbach. Und auf der B12 in Dorenwald. Das ist bei Isny.
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0: Auf der B31 neu ist zwischen Andelshofen und Stockach eine Sperrung im Gange. Hier gibt es Zeitverlust. Die A98 zwischen Murg und Laufenburg ist ebenfalls gesperrt. Auf der B34 zwischen Waldshut und Lauchringen hier 6 Kilometer Stau, rund 10 Minuten Zeitverlust. Auf der B314 dauert es 5 Minuten länger, wenn Sie zwischen Stühlingen und Lauchringen unterwegs sind. Hier 3 Kilometer Stau. Und der Blick in die Schweiz, hier dauert es 16 Minuten länger, wenn Sie auf der A1 unterwegs sind zwischen Dietikon und der Verzweigung Zürich, 14 Kilometer stockender Verkehr. Und auf der A3 zwischen Urdorf und der Verzweigung Limmattal, 4 Kilometer Stau, hier dauert es 9 Minuten länger. Melden auch Sie uns Stau zum Blitzer per Anruf oder WhatsApp direkt ins Studio 07531 28 65 und die 33. Und die Blitzer gibt's bei uns immer zuerst. Wir wünschen gute und sichere Fahrt.
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0: und hier ist Radio Seefunk. Gut gelaunt bei der Arbeit, zum Beispiel als Fitnesstrainer im Studio. Die Energie ist einfach ansteckend. Ja, noch zweimal schlafen, dann geht's los. Die WM rückt immer näher und da stellen sich die meisten von uns ja auch immer die Frage, wer wird denn wohl Weltmeister werden? Die Simpsons haben ja wie so vieles vorhergesagt, zum Beispiel, dass Deutschland jetzt im Finale gegen Brasilien gewinnen wird. Der Ökonom Joachim Clement sagte wiederum, dass die Niederlande zum allerersten Mal den Pokal in der Hand halten wird, und zwar in diesem Jahr. Deshalb haben Sven und Trixi einfach gewettet, sogar um Geld.
1: Ich gebe einen Zehner.
2: Für Deutschland, ich wette einen Zehner auf die Niederlande.
1: Den Gewinn, den behalten wir dann nicht selber, sondern wir werden den spenden an das Pestalozzi-Kinderdorf in Wahl.
2: Oh ja, Trixi, das ist eine klasse Idee. Ich sag mal, in diesem Sinne, top, die Wette gilt.
1: Die Wette gilt.
2: Okay, alles klar, per Handschlag besiegelt. Und wisst ihr was, ich setze sogar noch einen drauf. Sollte wirklich Holland Weltmeister werden, dann moderiere ich am Montag nach der Fußball-Weltmeisterschaft hier original im Frau-Antje-Kostüm.
1: Okay.
2: Und mache euch den Rudi Garrel für Kassepatiente.
0: Dann hoffen wir mal, dass auch die Holländer sich anstrengen. Sven als Frau Antje, das wär's. Aber immer noch gilt für mich, schöner wär's, wenn Deutschland gewinnt.
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0: Ja, eine richtig große Nummer von Whitesnake hier bei Radio Seefunk zum Schluss dieser Stunde. Und eine weitere Nummer 1 ist auch schon in den Startlöchern von Tasman Archer in der kommenden Stunde. Toller Popsong. Der Sleeping Satellite, außerdem Mike Oldfield. Und sein 80er Moonlight Shadow. Gleich hier bei uns bei Radio Seefunk.
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0: Mieten und einer guten wirtschaftlichen Lage. Auf Erfurt folgen Augsburg und Düsseldorf in dem Ranking. Schlusslicht ist Rostock. Im Gegensatz zur Winter-WM in Katar vor 4 Jahren spielt Public Viewing wieder eine deutlich größere Rolle. Fast die Hälfte der Menschen hierzulande möchte die Spiele zusammen mit anderen verfolgen, so eine aktuelle Umfrage. Der Hotel- und Gaststättenverband spricht im Interview mit uns von einem Highlight, das für mehr Umsatz sorgt. Die SPD will die Grenzkontrollen schrittweise aufheben. Wenn am Freitag die schärferen EU-Asylregeln in Kraft treten, braucht es die Kontrollen in Deutschland langfristig nicht mehr, so SPD-Innenpolitiker Fiedler gegenüber der Mediengruppe Bayern. Die Union will dagegen noch weiter an den Kontrollen festhalten. Und jetzt mehr Nachrichten aus unserer Heimat. Und schon wieder gibt's eine neue Betrugsmasche. Trickbetrüger im Raum Waldshut und Freiburg täuschen an Raststätten oder in Fußgängerzonen eine Notlage vor und bitten um Geld. Als Pfand geben sie angeblich wertvollen Schmuck oder Smartphones heraus. Die entpuppen sich später meist als wertlos. Mehrere tausend Euro hat eine 23-Jährige in Konstanz-Fürstenberg an Betrüger verloren. Ein falscher Bankmitarbeiter brachte die Frau nach einer SMS dazu, mehrere Freigaben im Online-Banking zu bestätigen. Darowa in Rumänien ist jetzt offiziell Partnerstadt von Speichingen. Mit der Unterzeichnung einer Partnerschaftsurkunde haben beide Gemeinden ihre seit Jahrzehnten bestehende Verbindung besiegelt, begleitet von einem Fest zum 240-jährigen Bestehen von Darowa. Die meisten Nachrichten aus der Region hören Sie wieder in einer Stunde bei Radio Seefunk.
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2: In Pfullendorf bei der Steinscheuer 16 Grad, in Görwil messen wir 14 Grad und in Thayngen direkt am Zoll gemessen 15 Grad. Heute ist es trüber als gestern. Die Werte bleiben ähnlich, Höchstwerte um die 18 Grad heute von Baselbiet über den Hegau bis nach Oberschwaben. Immer wieder Schauer möglich, am Abend dann etwas freundlicher und trockener. Auch morgen ganz ähnlich, ein bisschen kühler wird's und der Radio Seefunk Wettertrend für die ganze Heimat ab Donnerstag wärmer und auch freundlicher.
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2: Ein Blitzer wurde auf der B12 aufgebaut in Dorenweid bei Isny. Auf der B31 steht auch einer zwischen Löffingen und Röthenbach, zwischen Eidingen und Waltenweiler. In Weil am Rhein in der Bühlstraße, in Überlingen in der Raunsteinstraße und auf der B14 in Tuttlingen in der Kreuzstraße, da steht auch einer, und zwar im 30er.
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2: Auf der B34 dauert es ein bisschen länger, und zwar 10 Minuten zwischen Waldshut und Lauchingen, 6 Kilometer Stau. Auf der B31 zwischen Friedrichshafen und Immenstadt, 3 Kilometer Stau, hier dauert es rund 5 Minuten länger. Vorsicht auf der A98 bei Lörrach, eine gefährliche Situation durch Hindernisse auf der Fahrbahn. Und noch ein Blick auf die B31 zwischen Überlingen und Sipplingen. Hier 2 Kilometer stockender Verkehr, 7 Minuten Zeitverlust. Wenn Sie was sehen, melden Sie es uns. Staus und Blitzer per Anruf oder WhatsApp direkt ins Studio. 07531 28 65 und die 33. Und die Blitzer gibt's bei uns immer zuerst. Wir wünschen gute und auch sichere Fahrt.
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2: Ja, und die WM startet ja schon in 2 Tagen und unser Fußballfieber hier im Studio wächst immer mehr, auch bei uns in der Radio Seefunk-Redaktion. Vielleicht ja auch bei Ihnen bei der Arbeit. Gleich erfahren wir es um 10:45 hier bei uns. Die Frage, wer wird wohl Weltmeister werden? Wir sind gespannt, was da herauskommt. Schön, dass Sie dabei sind.
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0: Schön, dass ihr dabei seid. Beim Pfiff wird's gleich 10:45.
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0: heute Vormittag so gerade unterwegs sind. Ja, so langsam sieht man es immer häufiger bei uns in den Straßen unserer Heimat. Beflaggte Autos, die während der WM zu fahrenden Dekomobilen mutieren. Aber was ist denn da eigentlich alles erlaubt? Wir haben uns schlau gemacht und Jan Grunewald, unser Käpseler, hat gleich die Infos. Um 10:45 hier bei Radio Seefunk.
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0: In Riedern am Sand steht ein Blitzer in der 30er-Zone. Auf der alten B31 auf der linken Seite von Goldbach in Richtung Sieblingen. Auch Radio Seefunkhörerin Eimer hat einen entdeckt. Wo steht er denn?
7: In Gortweil in der Rathausstraße, Einfahrt Caritas, steht auch ein Blitzer auf der linken Seite.
0: Vielen Dank. In Überlingen in der Rauensteinstraße und noch einer in Schopfheim in der Vera-Straße.
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0: Auf der B31 neu zwischen Andelshofen und Stockach gibt es momentan noch eine Sperrung. Eine Umleitung wurde eingerichtet. Auf der B34 zwischen Waldshut und Tingen 9 Kilometer Stau, 15 Minuten Zeitverlust. Und 2 Kilometer stockenden Verkehr gibt es auf der B31 zwischen Überlingen und Sieblingen. Hier dauert es 5 Minuten länger.
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0: 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Ja, jedes Mal, wenn eine WM oder EM startet, sieht man sie immer wieder überall bei uns, auch in der Heimat. Autos mit Fähnchen, Spiegeln in Landesfarben und manchmal sogar mit Flaggen, die fast größer sind als das Auto selbst. Was darf man denn da überhaupt? Unser Capseller Jan Grunewald ist bei mir. Du hast nachgeschaut.
1: Ganz genau. Die gute Nachricht ist also, dass es grundsätzlich mal erlaubt, dass man da sein Auto schön dekoriert zur Weltmeisterschaft. In Deutschland und auch in der Schweiz ist es legal. Wichtig ist jetzt aber nur, dass die Sicht frei bleiben muss und sollte auch niemand gefährdet werden. Also jetzt diese kleinen Fähnchen, die man an die Fensterscheibe klemmt und zwischen den Türrahmen dann das Fenster hochfährt, die sind kein Problem. Auch diese Überzieher, diese Spiegelsocken, die sind erlaubt. Allerdings aufpassen, wer jetzt ein moderneres Auto hat mit Blinklicht im Seitenspiegel, der darf das nicht, weil dann verdeckt man den Blinker und das ist dann unter Umständen könnte es gefährlich werden. Tabu sind auch so ganz große Fahnen, die man zum Beispiel aus dem Schiebedach raushält mit langen Stangen oder auch Flaggen über der Heckscheibe, die sind nicht erlaubt, verdeckt eben die Sicht und kann eben alles gefährlich werden. Alles, was generell rumflattert, sollte also auch ziemlich sicher und neu und gut festgezurrt sein.
0: Ich fasse nochmal zusammen, Flagge zeigen ist erlaubt, aber bitte sicher.
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0: Das ist er, der Dienstagvormittag hier bei uns bei Radio Seefunk. Und gleich in der neuen Stunde gibt es so manchen Weckruf für die Leute, die bei der Arbeit noch einen eher müden Eindruck vermitteln. Nämlich Wham! Der 80er Nummer 1 Hit, Wake Me Up Before You Go Go, gleich hier bei uns. Und rockig wird's mit Bon Jovi. Living on a Prayer. Und zum Start gleich der Popsong von Shania Twain. 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
4: Ich bin Dirk Justes. Guten Tag. Letztes Jahr sind in Deutschland so viele politisch motivierte Straftaten registriert worden wie noch nie. Laut Bundeskriminalamt waren es knapp 86.000. Bei etwa der Hälfte der Straftaten waren es rechtsextreme oder rechte Täter. Den größten Anstieg gab es im linksextremen Bereich. Erfurt ist die Stadt mit den glücklichsten Einwohnern in Deutschland. Im Städteranking des Glücksatlas belegt Erfurt zum ersten Mal Platz 1. Dahinter folgen Augsburg und Düsseldorf. Laut der Studie ist die Lebenszufriedenheit in den Großstädten auch generell weiter gewachsen. Der Sicherheitsrat der Bundesregierung hat beschlossen, ein KI-Sicherheitsinstitut zu gründen. Es soll unter anderem die Fähigkeiten moderner KI-Modelle prüfen, inklusive ihrer Risiken. Dazu ist laut Regierungssprecher Cornelius auch eine intensive Zusammenarbeit mit vergleichbaren ausländischen Instituten geplant. Und jetzt mehr Nachrichten aus unserer Heimat. Und schon wieder gibt's eine neue Betrugsmasche. Trickbetrüger im Raum Waldshut und Freiburg täuschen an Raststätten oder in Fußgängerzonen eine Notlage vor und bitten um Geld. Als Pfand geben sie angeblich wertvollen Schmuck oder Smartphones heraus. Die entpuppen sich später meist als wertlos. Mehrere tausend Euro hat eine 23-Jährige in Konstanz-Fürstenberg an Betrüger verloren. Ein falscher Bankmitarbeiter brachte die Frau nach einer SMS dazu, mehrere Freigaben im Online-Banking zu bestätigen. Darowa in Rumänien ist jetzt offiziell Partnerstadt von Speichingen. Mit der Unterzeichnung einer Partnerschaftsurkunde haben beide Gemeinden ihre seit Jahrzehnten bestehende Verbindung besiegelt, begleitet von einem Fest zum 240-jährigen Bestehen von Darowa. Die meisten Nachrichten aus der Region hören Sie wieder in einer Stunde bei Radio Seefunk.
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5: In Markdorf messen wir bei der Stadtgalerie 16 Grad. In Vogt beim Klinikum 14 und in Wiel beim Stadtsaal 16 Grad. Heute ist es trüber als gestern. Werte bleiben ähnlich und Höchsttemperaturen um die 18 Grad heute. Vom Baselbiet über den Hegau bis nach Oberschwaben immer wieder Schauer möglich. Am Abend dann etwas trockener und freundlicher. Auch morgen ganz ähnlich wie heute, sogar ein bisschen kühler wird's. Und der Radio Seefunk Wettertrend für die ganze Heimat ab Donnerstag täglich wärmer und freundlicher.
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5: In Rienen am Sand in der 30er-Zone wurde ein Blitzer aufgebaut. Auf der alten B31 auf der linken Seite von Goldbach kommend. Auf der B31 zwischen Löffingen und Hültenbach. In Schopfheim, in der Wehrerstraße, in Überlingen in der Rauensteinstraße steht ein Blitzer und auf der Landstraße zwischen Mühlin und Mumpf.
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5: Achtung Autofahrer, auf der A81 zwischen Engen und Geisingen steht ein Pannenfahrzeug. Auf der B31 zwischen Titisee und Neustadt gibt es 6 Kilometer Stau, rund fast eine Stunde Zeitverlust. Auf der B31 zwischen Überlingen und Sipplingen 7 Kilometer Stau, rund 24 Minuten Zeitverlust. Und auf der B34 zwischen Waldshut und Tingen 6 Kilometer Stau. Hier dauert es 10 Minuten länger. Melden auch Sie uns Staus und Blitzer per Anruf oder WhatsApp direkt ins Studio 07531 28 65 und die 33. Und die Blitzer gibt's bei uns immer zuerst. Gute Fahrt wünschen wir.
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5: Und gleich sprechen wir über das Phänomen Comeback. Ein Titel von den Eurythmics als Beispiel. Der Titel wurde zweimal veröffentlicht und erst beim Comeback zündete er so richtig. Welcher 80er das ist? Gleich hier bei uns um 11:45. Jetzt aber erstmal schönen Vormittag. Schön, dass Sie dabei sind.
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0: 12 ist es, hier ist Radio Seefunk, einfach die beste Musik. Und für alle 80er-Fans, jetzt die Eurythmics, die ihr Musikgeschichte schrieben und mit ihren Songs tausende von Musiker auch inspirierten. Annie Lennox und Dave Stewart, echte Hitgiganten. Jetzt hier bei uns mit einem ihrer ersten Veröffentlichungen. Love is a Stranger. Der Titel floppte allerdings fürchterlich, als er veröffentlicht wurde. Und dennoch kennen wir ihn alle. Und warum? Weil die beiden an ihn glaubten. Nachdem das Duo mit Sweet Dreams so richtig durchstarteten in den frühen 80ern, veröffentlichten sie den Song nochmals sozusagen als Comeback. Und plötzlich ging er durch die Decke. Hier sind die beiden Musikgenies, die Eurythmics mit Love is a Stranger.
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0: rocken den Vormittag. Hier ist Radio Seefunk am Dienstag und fragen, was machen Sie denn so gerade? Gleich sprechen wir unter anderem über die fleißigen Obstbauern, die auch von den Kirchen unterstützt werden. Gleich hier bei uns um 11:45. Dieter Waldraff hat die Infos. Bei uns bei Radio Seefunk einfach die beste Musik.
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0: In Riedern am Sand wurde ein Blitzer aufgebaut, dort in der 30er-Zone beim Kindergarten. Auf der B12 in Dobenweit bei Isny steht einer, auf der B31 zwischen Löffingen und Rütenbach, in Überlingen in der Rauensteinstraße, auf der B314 in Tuttlingen in der Kreuzstraße, auf der B32 Ravensburg-Wangenhöhe Geiselharz und auf der B31 Höhe Überlingen, dort im 70er.
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0: Vorsicht, zwei gefährliche Situationen. Eine auf der A81 zwischen Engen und Geisingen, da steht ein Pannenfahrzeug. Und auch auf der A96 zwischen Leutkirch und Kisleck, ein Pannenfahrzeug auf der Fahrbahn. Auf der B31 zwischen Friedenweiler und Neustadt gibt es 4 Kilometer Stau. Hier dauert es circa 23 Minuten länger. Falls Sie was sehen, melden Sie es uns. Staus und Blitzer per Anruf oder WhatsApp direkt ins Studio. 07531 28 65 und die 33. Und die Blitzer gibt's bei uns immer zuerst. Wir wünschen gute und sichere Fahrt.
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0: 3:43, das ist ja der Dienstagvormittag hier bei Radio Seefunk. Für Sie bei der Arbeit, ja, sprechen wir mal darüber. Früh am Morgen raus aus den Federn und rein in den Stall, aus Feld oder in die Obstanlagen. Das gehört zum arbeitsreichen Alltag für viele Bauern. Doch für die meisten lohnt es sich kaum noch. Und darum wird es immer schwieriger, Nachfolger für die Betriebe zu finden. Damit es gelingt, gibt es Hilfen von der Kirche. Mehr dazu jetzt von Dieter Waldraff.
1: Niedrige Preise und steigende Produktionskosten, Trockenheit und Hitze oder Starkregen und Hagel machen Landwirten zu schaffen. Und fehlt Familienbetrieben ein Nachfolger, dann müssen sie entweder ganz aufgeben oder nach anderen Möglichkeiten suchen. Das Erzbistum Freiburg bietet im Bildungshaus St. Ulrich Kurse, zu denen aus ganz Baden-Württemberg Landwirte anreisen, wie Hilde Kramer aus dem Schwarzwald.
2: Allmählich werden wir alt, kommen ins Rentenalter und brauchen Nachfolger für den Hof und meine Kinder wollen ihn nicht übernehmen. Das ist ein Naturlandbetrieb mit Milchvieh und ein paar Schweinen, Pferden. Ganz gemischt, Ackerbau.
1: Sie will klären, wo sie am besten Nachfolger finden kann und was sie vertraglich mit ihnen regeln muss. Zum Beispiel, ob sie und ihr Mann weiterhin auf dem Hof leben können. Ihr ist es wichtig, dass sich die künftigen Betreiber der Verantwortung bewusst sind.
2: Der Hof bedeutet halt, man ist auf dem Hof 365 Tage im Jahr und man hat keinen Samstag, man hat keinen Sonntag. Die Tiere wollen gemolken werden. Sobald Tiere auf dem Hof sind, ist man gebunden.
0: Für die Hofübergabe sind klare Absprachen notwendig. Hilfen für Bauern und ihre Familien bietet das Erzbistum Freiburg regelmäßig im Bildungshaus Kloster St. Ulrich. Und die Kirche hat auch einen Beratungsdienst für landwirtschaftliche Betriebe.

0: 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Hier ist Radio Seefunk. Schön, dass Sie dabei sind und es ist gleich Mittag. Päuschen für alle. Ja, schön wär's. Tatsächlich gibt's ja einige, die durcharbeiten müssen. Aber die kommende Stunde klingt bei uns voll nach Mittagspause, auch wenn Sie arbeiten müssen. Das ist nämlich der Mehrmusikmittag. Mit dabei, der Boss persönlich. Nummer 1 aus den 80ern, Born in the USA. Der King of Pop auch dabei mit I Wanna Be Starting Something. Ja, und diese Rock-Ikone gibt's on top. Baby, tell me, does she love you like the way I love you? 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Das ist Melissa Etheridge mit Like the Way I Do. Mehr davon gleich hier bei uns nach den 12 Uhr Nachrichten bei Radio Seefunk.
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17: Ich bin Dirk Justes. Guten Tag. Letztes Jahr sind in Deutschland so viele politisch motivierte Straftaten registriert worden wie noch nie. Laut Bundeskriminalamt waren es knapp 86.000. Bei etwa der Hälfte der Straftaten waren es Rechtsextreme oder rechte Täter. Den größten Anstieg gab es im linksextremen Bereich. In keiner anderen Großstadt sind die Menschen so glücklich wie in Erfurt. Das zeigt der neue Glücksatlas. Die Stadt punktet vor allem mit günstigen Mieten und einer guten wirtschaftlichen Lage. Auf Erfurt folgen Augsburg und Düsseldorf in dem Ranking. Schluss

0: Baubürgermeister Julius Miem sein Amt angetreten. Er will vor allem bezahlbare Wohnungen, Schulsanierungen, Verkehr und Klimaschutz voranbringen. Sagt aber auch, wegen der Haushaltslage müsse die Stadt klarer auswählen, was zuerst kommt. Darowa in Rumänien ist jetzt offiziell Partnerstadt von Spaichingen. Mit der Unterzeichnung einer Partnerschaftsurkunde haben beide Gemeinden ihre seit Jahrzehnten bestehende Verbindung besiegelt, begleitet von einem Fest zum 240-jährigen Bestehen von Darowa. Die meisten Nachrichten aus der Region hören Sie wieder in einer Stunde bei Radio Seefunk.
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2: In Markdorf messen wir 16 Grad, in Waldburg bei der Gemeinschaftsschule 13 und in Frauenfeld beim Stähliburgturm 16 Grad. Heute trüber als gestern, die Werte bleiben aber recht ähnlich. Höchsttemperaturen um die 21 Grad. Vom Baselbiet über den Hegau bis nach Oberschwaben müssen wir immer wieder mit Schauern rechnen. Am Abend wird es dann trockener. Morgen ganz wie ähnlich, allerdings ein bisschen kühler. Und der Radio Seefunk Wettertrend für die ganze Heimat täglich wärmer und auch freundlicher.
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2: In Riedern am Sand in der 30er-Zone beim Kindergarten wurde ein Blitzer aufgebaut. Auf der alten B31 auf der linken Seite von Goldbach herkommend. Dort in der 70er-Zone. Auf der B31 zwischen Löffingen und Röthenbach steht auch noch einer. Auf der Landstraße zwischen Mühlin und Mumpf. In Überlingen in der Rauensteinstraße und auch noch einer in Schopheim in der Wehrerstraße.
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2: Auf der A81 zwischen Geisingen und Engen ein Pannenfahrzeug. Fahren Sie hier bitte vorsichtig. Auf der B34 zwischen Waldshut und Tingen 6 Kilometer stockender Verkehr. Rund 10 Minuten Zeitverlust. Und auf der B31 zwischen Sipplingen und Stockach 3 Kilometer Stau, 9 Minuten Zeitverlust. Melden auch Sie uns Staus und Blitzer per Anruf oder WhatsApp direkt ins Studio. 07531 28 65 und die 33. Und die Blitzer gibt's bei uns immer zuerst. Wir wünschen gute und auch sichere Fahrt.
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2: Jetzt mit dem Mehr-Musik-Mittag lehnen Sie sich zurück, wenn Sie können, und genießen Sie das Päuschen mit den meisten 80ern. Mit dabei unter anderem Duran Duran, Blondie oder Alison Moyet. Schönen Mittag Ihnen allen.
1: Und jetzt der Mehr-Musik-Mittag. Wir starten jetzt eine ganze Stunde Musik. Non-stop. Damit die Mittagspause läuft, Radio Seefunk, einfach die beste Musik.

0: Hier ist Radio Seefunk und wir sind in mehr Musik Mittag. Es ist 12:15. Musik nonstop und Titel, die nach Pause klingen, wie zum Beispiel der hier von Robert Palmer. Außerdem mit dabei gleich Billy Joel, Innocent Love von Soundtrap. Wir wünschen viel Spaß.
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0: Das ist Radio Seefunk, gleich halb eins. Und es geht gleich weiter im Mehr Musik Mittag mit Musik nonstop. Unter anderem mit dabei John Miles mit Music.
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0: Ja, und hier stehen die Blitzer. In Riedern am Sand, dort in der 30er-Zone beim Kindergarten, auf der alten B31 auf der linken Seite von Goldbach in Richtung Sipplingen, in der 70er-Zone. Auf der B31 zwischen Löffingen und Röthenbach steht einer. In Schopfheim in der Wehrerstraße, Überlingen-Rauensteinstraße und auf der Landstraße zwischen Möhlin und Mumpf.
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0: 3 Kilometer Stau auf der B34 zwischen Waldshut und Tingen. Hier dauert es 5 Minuten länger. 6 Minuten Zeitverlust auf der B31 zwischen Sipplingen und Stockach. 3 Kilometer stockender Verkehr. Und in der Schweiz auf der A4 zwischen Benken und Uwiesen. Hier ist ein Fahrstreifen gesperrt. Es gibt Verkehrsbehinderungen. Zeitverlust um die 5 Minuten. Melden aus Ihren Staus und Blitzer per Anruf oder WhatsApp direkt ins Studio. 07531 28 65 und die 33. Und die Blitzer gibt's bei uns immer zuerst. Wir wünschen gute Fahrt.
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0: Es ist 12:45, hier ist Radio Seeburg, einfach die beste Musik und das ist unsere Mittagspause für Sie. Und das nonstop mit Musik aus den 80ern jetzt mit dabei. Alison Moyet mit Invisible, rockig wird's mit Lenny Kravitz und die Rolling Stones geben sich auch noch die Ehre mit Angie. Schön, dass Sie dabei sind.
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8: Ich bin Dirk Jostes, guten Tag. Neuer Rekord bei den politisch motivierten Straftaten in Deutschland. Laut Bundeskriminalamt waren es im letzten Jahr knapp 86.000 Fälle. Etwa doppelt so viele wie noch vor 10 Jahren. Bundesinnenminister Dobrindt nennt diese Zahlen alarmierend. Erfurt ist die Stadt mit den glücklichsten Einwohnern in Deutschland. Im Städteranking des Glücksatlas belegt Erfurt zum ersten Mal Platz 1. Dahinter folgen Augsburg und Düsseldorf. Laut der Studie ist die Lebenszufriedenheit in den Großstädten auch generell weiter gewachsen. Obwohl die WM-Spiele wegen der Zeitverschiebung teils mitten in der Nacht stattfinden werden, sind wieder jede Menge Public Viewings geplant. Laut einer aktuellen Umfrage will knapp die Hälfte der Fans dieses Jahr zusammen mit anderen schauen. Vor allem bei unter 35-Jährigen ist Public Viewing beliebt. Und jetzt mehr Nachrichten aus unserer Heimat. Und schon wieder gibt's eine neue Betrugsmasche. Trickbetrüger im Raum Waldshut und Freiburg täuschen an Raststätten oder in Fußgängerzonen eine Notlage vor und bitten um Geld. Als Pfand geben sie angeblich wertvollen Schmuck oder Smartphones heraus. Die entpuppen sich später meist als wertlos. In Friedrichshafen hat der neue Baubürgermeister Julius Miem sein Amt angetreten. Er will vor allem bezahlbare Wohnungen, Schulsanierungen, Verkehr und Klimaschutz voranbringen, sagt aber auch, wegen der Haushaltslage müsse die Stadt klarer auswählen, was zuerst kommt. Darowa in Rumänien ist jetzt offiziell Partnerstadt von Spaichingen. Mit der Unterzeichnung einer Partnerschaftsurkunde haben beide Gemeinden ihre seit Jahrzehnten

0: Die 20 kommen da noch ran. Zwischen den vielen Wolken scheint dann auch mal die Sonne. Die Schauer sind jetzt über Oberschwaben abgezogen. Im Vergleich zu gestern ist das einfach nur angenehm heute. Nicht mehr so heiß, ich habe es Ihnen versprochen. Der Radio-Seefunk-Wettertrend für die ganze Heimat. Es wird auch die nächsten Tage von den Temperaturen hier erstmal so bleiben. Ab dem Wochenende dreht aber der Sommer wieder volle Pulle auf und es wird auch immer sonniger.
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0: Im Moment mit einer aktuellen Radarfalle zwischen Hausen im Wiesental und Schopfheim. Dankeschön fürs Melden. Radio-Seefunk-Hörerin Sieglinde. In Stockach, da blitzt es bei Ihnen in der Tuttlinger Straße. Und in Ravensburg ist auch noch ein Blitzer aufgebaut in der Wilhelmstraße.
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0: Die B31 neu, die ist zwischen Andelshofen und Stockach im Moment gesperrt. Ansonsten soweit alles so gut. Kommen Sie gut und sicher an Ihr Ziel und melden Sie Staus oder Blitzer unter 07531 28 65 33. Einfach per Anruf oder gerne als WhatsApp, als Sprachnachricht zum Beispiel, direkt hier zu mir ins Studio.
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0: Hallo, schöne Mittagszeit. Und ja, ich habe es Ihnen gestern versprochen. Und was ich verspreche, das halte ich auch. Es ist jetzt einfach 10 Grad weniger heiß. Es ist jetzt angenehm draußen zum Arbeiten. Kommen Sie gut durch. Es bleibt jetzt auch den Nachmittag überwiegend trocken. Da macht's doch dann wirklich Freude. Bei Ihnen im Gartencenter beispielsweise. Jetzt direkt mal mit einem tollen 80er nach der Mittagspause, um wieder warm zu werden mit Michael Cimbello.
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durch ihre Mittagszeit geht's hier bei Radio Sefon gleich 14:45. Eigentlich war das Stück das nächste eher Country. Gut, dass es das aber nicht geworden ist. Aerosmith haben nämlich einfach eine Rocknummer draus gemacht aus Crying. Und das ist bis heute eine der größten Rockballaden der 90er, die ihnen jetzt die Zeit nach dem Mittagessen verschönert. Kommen Sie wieder gut im Büro an und kommen Sie gut durch den Nachmittag mit uns. 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

0: Kurz vor halb zwei ist es jetzt. Radio Seefunk hier an Ihrem Dienstagmittag. Wir machen gleich einen Ausflug und zwar in ein echtes Schmuckstück der Region. Das Schloss Isny wartet auf uns. Das ist nicht nur von außen beeindruckend, auch von innen. Da gibt's Geschichte, da gibt's Kunst und spannende Entdeckungen. Mehr gleich in den 1000 Highlights unserer Heimat um 2:45.
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0: Im Moment gibt's einen in Tingen in der Detzelner Straße. Dankeschön, Radio Seefunk-Hörerin Cheyenne. Dann haben wir einen Blitzer in Stockach zum Beispiel in der Tuttlinger Straße und in Ravensburg. Der Blitz ist auch noch bei Ihnen in der Wilhelmstraße.
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0: Mit einer aktuellen Sperrung von der B31 neu zwischen Andelshofen und Stockach. Den Bereich, den müssen Sie umfahren. Und es dauert im Moment ein bisschen länger auf der B34 zwischen Waldshut und Tingen. Knapp 10 Minuten hier draufrechnen, wenn Sie unterwegs sind. Und wenn Sie noch Staus oder Blitze entdeckt haben, dann rufen Sie an oder schicken Sie eine WhatsApp. Die Nummer 07531 28 65 33.
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0: Hier ist der Dienstagmittag, es ist gleich 13:45.
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0: Und heute Morgen hat uns Trixi von Sven und Trixi am Morgen mit ins Schloss Isny genommen um 8.40 Uhr.
2: Von außen beeindruckend und von innen voller Geschichte, Kunst und spannender Entdeckungen. Elisabeth Olberts ist die Kuratorin des Schlosses. Was können die Besucherinnen und Besucher denn im Schloss Isny alles entdecken?
3: Das Schloss Isny beherbergt drei unterschiedliche Kulturinstitutionen. Bei uns finden Sie das Städtische Museum, die Städtische Galerie und die Kunsthalle Friedrich Hechelmann. Und die Städtische Galerie zeigt wechselnde Ausstellungen rund um zeitgenössische Kunst. Und unsere dritte Institution widmet sich dem Gesamtwerk des Malers und Bildhauers Friedrich Hechelmann. Dem einen oder anderen ist er vielleicht bekannt durch seine wunderbaren Illustrationen von Kinderbüchern wie Zwergnase oder Momo. Aber es gibt natürlich weitaus mehr zu entdecken. Ja, es lohnt sich natürlich nicht nur die drei Institutionen im Schloss, sondern auch das Schloss Isny als gesamter Komplex.
4: Ja, Momo kennt man noch, oder? Du auch, Trixi?
2: Ja, klar, auf jeden Fall. Und eben genau solche Geschichten machen das Schloss Isny so besonders. Dort gibt es nämlich nicht nur spannende Ausstellungen, sondern auch jede Menge Geschichte zum Anfassen. Wer also mal einen besonderen Ausflugstipp sucht, sollte dem Schloss Isny unbedingt mal einen Besuch abstatten.
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0: Eine schöne Mittagszeit am Dienstag wünsche ich Ihnen jetzt um kurz vor zwei. Es gibt Rock nach den 14 Uhr Nachrichten für Sie von Queen und David Bowie zusammen in einem Song. Under pressure. Oder auch diesen Popsong von Krista Burke. Auf jeden Fall versüßen ihn diese Songs und noch viele andere, denn wir spielen die meisten 80er. Die Zeit bei der Arbeit, im Büro, da vergeht die bis zum Feierabend. 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
11: Ich bin Lisa Schwarzkopf, guten Tag. Letztes Jahr sind in Deutschland so viele politisch motivierte Straftaten registriert worden wie noch nie. Laut Bundeskriminalamt waren es knapp 86.000. Bei etwa der Hälfte der Straftaten waren es rechtsextreme oder rechte Täter. Den größten Anstieg gab es im linksextremen Bereich. In keiner anderen deutschen Großstadt sind die Menschen so glücklich wie in Erfurt. Das zeigt der neue Glücksatlas. Die Stadt punktet vor allem mit günstigen Mieten und einer guten wirtschaftlichen Lage. Schlusslicht ist Rostock. Zum Abschluss der WM-Quali spielen die deutschen Fußballfrauen heute auswärts gegen Slowenien. Das Ticket fürs Turnier nächstes Jahr in Brasilien hat das DFB-Team schon sicher. Bundestrainer Wück kann also nochmal durchrotieren. Anstoß in Ljubljana, 18 Uhr. Und jetzt mehr Nachrichten aus unserer Heimat. In Friedrichshafen hat der neue Baubürgermeister Julius Miem sein Amt angetreten. Er will vor allem bezahlbare Wohnungen, Schulsanierungen, Verkehr und Klimaschutz voranbringen, sagt aber auch, wegen der Haushaltslage müsse die Stadt klarer auswählen, was zuerst kommt. Mehrere tausend Euro hat eine 23-Jährige in Konstanz-Fürstenberg an Betrüger verloren. Ein falscher Bankmitarbeiter brachte die Frau nach einer SMS dazu, mehrere Freigaben im Online-Banking zu bestätigen. Dadova in Rumänien ist jetzt offiziell Partnerstadt von Spaichingen. Mit der Unterzeichnung einer Partnerschaftsurkunde haben beide Gemeinden ihre seit Jahrzehnten bestehende Verbindung besiegelt, begleitet von einem Fest zum 240-jährigen Bestehen von Dadova. Die meisten Nachrichten aus der Region hören Sie wieder in einer Stunde bei Radio Seefunk.
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0: Das sind die aktuellen Temperaturen. Da werfen wir doch direkt mal einen Blick zu Ihnen nach Sigmaringen an den Marktbrunnen und liegen bei 16 Grad. Wir messen bei Ihnen im Augenblick in Wutach an der Wutachhalle 16 und zurzeit in Bülach im Park Lindenhof 16 Grad. Heute Nachmittag gibt es bis zu 20 örtlich, wenn die Sonne rauskommt. Jetzt sind noch so einzelne Schauer Richtung Oberschwaben angesagt. Freundlicher wird es vom Markgräfler Land her. Ganz langsam, dann lockern die Wolken sogar wieder ein bisschen auf. Der Radio-Seefunk-Wettertrend für die ganze

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1: Auf den Straßen in der Heimat ist soweit alles okay. Kommen Sie gut und sicher an Ihr Ziel und geben Sie mir bei Staus oder bei Blitzern jederzeit Bescheid. 07531 28 65 33 rufen Sie an oder schicken Sie eine WhatsApp-Sprachnachricht direkt her.
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1: Einen wunderbaren Start in diesen Nachmittag. Nach dem Mittagessen, finde ich, ist vor dem Nachtisch, also so irgendein süßes Teilchen und dazu ein Kaffee, das wäre doch jetzt genau das Richtige. Machen Sie sich's gemütlich und legen Sie sich dann nochmal ordentlich ins Zeug. Hier gibt's richtig tolle 80er-Popmusik von Soul Sister jetzt gleich mal.
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0: Radio Seefunk um 14:15 am Dienstagnachmittag in der Woche der WM. Die rückt immer näher. Da stellen sich die meisten von uns ja auch immer die Frage, wer wird Fußball-Weltmeister? Naja, die Simpsons haben wie so vieles vorhergesagt, dass Deutschland im Finale gegen Brasilien gewinnt. Der Ökonom Joachim Clement, der sagt wiederum, dass die Niederlande zum allerersten Mal den Pokal in der Hand halten. Seine Aussagen haben die letzten drei Male gestimmt. Sven und Trixi vom Radio Seefunk am Morgen, die haben einfach gewettet, sogar um Geld.
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0: Wetten für den guten Zweck finde ich super bei Sven und Trixi am Morgen, auch morgen früh dann ab 6. Und ich bin mal sehr gespannt, wer von den beiden recht hat. Das entscheidet sich ja dann die nächsten Wochen.
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0: Das ist Radio Seefunk an ihrem Dienstagnachmittag um kurz vor 2:30. Wo lebt es sich eigentlich in Deutschland am besten? Da gibt es eine ganz überraschende Antwort, denn es ist nicht München, es ist auch nicht Hamburg, sondern es ist Erfurt. Der neue Glücksatlas ist heute erschienen und warum es sich in Erfurt ausgerechnet am besten lebt, das hören wir gleich um 2:45.
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0: In Weingarten, da steht ein Blitzer in der Lazarettstraße. Und wo blitzt es noch? Hallo.
12: Hallo, hier ist Jürgen Blum. Ich wollte einen Radar melden. Der ist in der Schwarketenstraße in Konstanz.
0: Perfekt, herzlichen Dank Ihnen. Und dann gibt's auch noch in Erzingen in der Degernauer Straße einen Blitzer.
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0: Soweit sieht's auf den Straßen in der Heimat gut aus. Keine größeren Behinderungen im Moment. Wenn Sie Staus oder Blitze entdecken, dann geben Sie doch aber gerne Bescheid unter 07531 28 65 33 per Anruf oder gern auch als WhatsApp-Sprachnachricht.
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0: Viertel drei ist es gleich. Schönen Nachmittag am Dienstag bei Radio Seefunk. Wo lebt es sich eigentlich am glücklichsten in Deutschland? Die Antwort überrascht viele. Es ist nicht München, es ist nicht Hamburg, es ist auch nicht die Bodenseeregion beispielsweise, sondern Erfurt. Der neue Glücksatlas ist heute erschienen und darin landet die Thüringer Landeshauptstadt auf Platz 1 der glücklichsten Großstädte Deutschlands. Janik Lammer aus der Redaktion. Wie schafft es denn ausgerechnet Erfurt ganz nach oben?
1: Ja, offenbar mit einem ziemlich guten Gesamtpaket. Die Menschen finden dort bezahlbaren Wohnraum, viel Grün vor der Haustür und insgesamt ein eher entspanntes Lebensgefühl. Und genau das scheint wichtiger zu sein als ein besonders großer Geldbeutel.
0: Klingt total irgendwie nach Baden-Württemberg. Wie sieht's denn da aus bei uns im Ländle?
1: Ja, durchwachsen. Also Stuttgart und Freiburg landen nur im Mittelfeld. Besonders spannend ist Karlsruhe. Die Stadt schneidet bei vielen Lebensqualitätsfaktoren gut ab. Trotzdem sind die Menschen dort weniger zufrieden. Ein Grund könnten hohe Mieten und steigende Lebenshaltungskosten sein. Und ganz hinten im Ranking landet übrigens Rostock mit deutlichem Abstand vor dem letzten Platz.
0: Also glücklich leben in Deutschland, laut Glücksatlas geht das in den größeren Städten am besten in Erfurt.
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0: entspannt kommen Sie hier durch Ihren Dienstagnachmittag mit Radio Seefunk. Einfach die beste Musik, auch gleich nach drei dann. Zurück in die 80er geht's mit Irene Cara. Ein fantastischer Popsong und coolen Rock gibt's auch von Glass Tiger. Das Besondere an dem Song, da hören Sie dann auch noch Bryan Adams als Background-Sänger. Also besser geht's wirklich nicht und hochkarätig besetzter. Mehr gleich dann nach drei hier bei Radio Seefunk. Einfach die beste Musik und da begleiten wir Sie dann langsam in den Feierabend.
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2: 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Ihre Annalena Forster.
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10: Ich bin Lisa Schwarzkopf. Guten Tag. Neuer Rekord bei den politisch motivierten Straftaten in Deutschland. Laut Bundeskriminalamt waren es im letzten Jahr knapp 86.000 Fälle, etwa doppelt so viele wie noch vor 10 Jahren. Bundesinnenminister Dobrindt nennt diese Zahlen alarmierend. Der Sicherheitsrat der Bundesregierung hat beschlossen, ein KI-Sicherheitsinstitut zu gründen. Es soll unter anderem die Fähigkeiten moderner KI-Modelle prüfen, inklusive ihrer Risiken. Dafür will man auch mit vergleichbaren ausländischen Instituten zusammenarbeiten. In Deutschland gibt es immer weniger Bäckereien. Laut Zentralverband des Bäckerhandwerks ist die Zahl der Betriebe um knapp 3% gesunken. Einen Lichtblick gibt es aber auch. Letztes Jahr wurden so viele Bäckerbetriebe neu gegründet wie seit 8 Jahren nicht mehr. Und jetzt mehr Nachrichten aus unserer Heimat. Dadova in Rumänien ist jetzt offiziell Partnerstadt von Spaichingen. Mit der Unterzeichnung einer Partnerschaftsurkunde haben beide Gemeinden ihre seit Jahrzehnten bestehende Verbindung besiegelt, begleitet von einem Fest zum 240-jährigen Bestehen von Dadova. In Friedrichshafen hat der neue Baubürgermeister Julius Miem sein Amt angetreten. Er will vor allem bezahlbare Wohnungen, Schulsanierungen, Verkehr und Klimaschutz voranbringen, sagt aber auch, wegen der Haushaltslage müsse die Stadt klarer auswählen, was zuerst kommt. Und schon wieder gibt's eine neue Betrugsmasche. Trickbetrüger im Raum Waldshut und Freiburg täuschen an Raststätten oder in Fußgängerzonen eine Notlage vor und bitten um Geld. Als Pfand geben sie angeblich wertvollen Schmuck oder Smartphones heraus. Die entpuppen sich später meist als wertlos. Die meisten Nachrichten aus der Region hören Sie wieder in einer Stunde bei Radio Seefunk.
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0: Ich habe aktuelle Temperaturen für Sie. 16 Grad zum Beispiel aus Donaueschingen von den Donauhallen oder wir messen im Augenblick in Ilmensee am Rathaus diese 16 Grad. Genauso in Sisseln im Aargau am Sportplatz sogar 17. Und bis zu möglicherweise 20 Grad können wir noch schaffen, denn es kommt auch die Sonne nach den Schauern, die wir jetzt ja fast überall erlebt haben, wieder raus heute Nachmittag. Aktuell schon am freundlichsten zwischen Südschwarzwald und dem Zürcher Weinland. Auf diesem Streifen, da blinzelt die Sonne zumindest auch wieder raus. Der Radio Seefunk Wettertrend für die ganze Heimat. Die nächsten Tage, die sehen ebenfalls recht freundlich.

0: Wenn Sie noch Staus oder Blitzer entdecken, rufen Sie einfach an oder schicken Sie gerne eine WhatsApp vorbei. Gerne auch als Sprachnachricht unter 07531 28 65 33.
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0: Hier am Dienstagnachmittag, den Sie hoffentlich bei der Arbeit nicht mehr ganz so stressig jetzt haben, wenn doch noch vor dem Feierabend ein Meeting ansteht, so ein unangenehmes. Wir sind auf jeden Fall bei Ihnen, stärken Ihnen den Rücken. Jetzt auch mit coolem Rock von Judas Priest zum Start in die Stunde.
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0: Schönen Nachmittag hier bei Radio Seefunk um gleich 3:45 an diesem Dienstag. Ein kurzes Update aus Weil am Rhein. Da hat jemand die Bundespolizei nach dem richtigen Weg gefragt und ist dabei in der Haftzelle gelandet. Ein 42-Jähriger, gestern, als er zurück in die Schweiz wollte, eben in Weil am Rhein, hat der Bundespolizisten gefragt, wie er in die nur wenige hundert Meter entfernte Schweiz zurückkommt. Dabei wurden die Personalien des Mannes überprüft. Und siehe da, gegen den Schweizer lag ein Haftbefehl vor. Wegen des Diebstahls mit Waffen verurteilte ein deutsches Gericht den Mann im vergangenen Jahr zu einer Geldstrafe in Höhe von 1.800 Euro, hat er aber nie bezahlt und so ist es dann direkt ins Gefängnis gegangen, statt zurück in die Schweiz. Weitere aktuelle Meldungen aus der Region, aus Deutschland, aus der Schweiz und der Welt gibt's dann auch um 4 wieder in unseren nächsten Nachrichten.
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Ihnen einen schönen Nachmittag bei Radio Seefunk um kurz vor 3:30. Die Zürcher Langstraße, bekannt fürs Partyleben in der Stadt, Bars, für Geschichten, die man wohl nur dort erlebt. Aber jetzt gibt's eine verrückte Idee. Die Langstraße soll UNESCO-Weltkulturerbe werden. Wie ernst das Ganze gemeint ist, das erfahren Sie gleich.

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7: Zurzeit gibt's einen bei Ihnen in Ravensburg in der Wilhelmstraße und es blitzt auch zurzeit in Markdorf in der Kippenhauser Straße, das ist genau gesagt in Reute. Vielen Dank fürs Melden, Radio Seefunk-Hörerin Bianca, und fürs Beschreiben auch. Noch ein Blitzer bei Ihnen in Schopfheim, und zwar auf der B518 zwischen Hasel und Schopfheim.
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7: Weil die B31 neu zwischen Andelshofen und Stockach gesperrt ist, staut sich's jetzt gerade auf der Strecke zwischen Sipplingen und Stockach so ein bisschen. Also brauchen Sie locker im Moment 10 Minuten länger. Knappe Viertelstunde plus auf der B34 zwischen Waldshut und Lauchringen. Und wenn Sie noch Staus oder Blitze entdecken, dann rufen Sie doch einfach an oder schicken Sie eine WhatsApp-Sprachnachricht an die 07531 28 65 33.
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0: 3:45 gleich bei Radio Seefunk. Schönen Dienstagnachmittag. Die Zürcher Langstraße ist bekannt für ihr Nachtleben, ihre Bars und auch für Geschichten, die man so wohl nur dort erlebt. Aber jetzt gibt's eine Idee, die erstmal ziemlich absurd klingt. Die Langstraße soll UNESCO-Weltkulturerbe werden. Laura Mink aus der Redaktion, wie ernst ist denn das Ganze gemeint?
1: Tatsächlich ziemlich ja. ernst. Hinter der Aktion steckt Elena Nierlich, die Besitzerin der Ole Ole Bar. Mhm. Sie findet, die Langstraße in Zürich ist eine ganz besondere Straße und ein ganz besonderer Ort und die gehört geschützt. Deshalb startet heute eine Unterschriftensammlung. Mitmachen können Besucher in insgesamt 12 Bars, Clubs und Restaurants entlang der Langenstraße. Die Initiatoren sagen, nirgendwo sonst treffe man so viele Menschen, Kulturen und Geschichte auf einem so engen Raum. Sollte die Bewerbung tatsächlich Erfolg haben, wäre die Langenstraße in Zürich das 10. Denkmal auf der UNESCO-Weltkulturerbenliste der Schweiz.
0: Ob die UNESCO das am Ende genauso sieht, das wird sich zeigen. Auf jeden Fall, die Unterschriftensammlung läuft ab heute. Bei uns laufen die nächsten Nachrichten aus der Region Deutschland, Schweiz und der Welt dann auch gleich um 4 wieder.
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0: Es ist kurz vor vier. Radio Seefunk hier am Dienstagnachmittag. Und langsam lassen wir doch den Feierabend schon mal einläuten mit einem tollen Popsong von George Michael, danach den 16 Uhr Nachrichten. Gibt's bei uns aus den 80ern Careless Whisper und Rock von Linda Ronstadt. Das dann alles gleich nach den 16 Uhr Nachrichten. Können Sie also langsam schon mal Ihre 7 Sachen zusammenpacken. 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
10: Ich bin Lisa Schwarzkopf. Guten Tag. Letztes Jahr sind in Deutschland so viele politisch motivierte Straftaten registriert worden wie noch nie. Laut Bundeskriminalamt waren es knapp 86.000. Bei etwa der Hälfte der Straftaten waren es Rechtsextreme oder rechte Täter. Den größten Anstieg gab es im linksextremen Bereich. Erfurt ist die Stadt mit den glücklichsten Einwohnern in Deutschland. Im Städteranking des Glücksatlas belegt Erfurt zum ersten Mal Platz 1. Dahinter folgen Augsburg und Düsseldorf. Laut der Studie ist die Lebenszufriedenheit in den Großstädten auch generell weiter gewachsen. Nach dem großflächigen Stromausfall im baden-württembergischen Reutlingen läuft die Versorgung nun wieder größtenteils. Bei den Ermittlungen gibt's allerdings noch keinen Durchbruch. Vermutlich stecken Brandstifter hinter dem Blackout. Bislang hat sich aber niemand zu der Tat bekannt. Und jetzt mehr Nachrichten aus unserer Heimat. In Friedrichshafen hat der neue Baubürgermeister Julius Miem sein Amt angetreten. Er will vor allem bezahlbare Wohnungen, Schulsanierungen, Verkehr und Klimaschutz voranbringen, sagt aber auch, wegen der Haushaltslage müsse die Stadt klarer auswählen, was zuerst kommt. Mehrere tausend Euro hat eine 23-Jährige in Konstanz-Fürstenberg an Betrüger verloren. Ein falscher Bankmitarbeiter brachte die Frau nach einer SMS dazu, mehrere Freigaben im Online-Banking zu bestätigen. Dadova in Rumänien ist jetzt offiziell Partnerstadt von Spaichingen. Mit der Unterzeichnung einer Partnerschaftsurkunde haben beide Gemeinden ihre seit Jahrzehnten bestehende Verbindung besiegelt, begleitet von einem Fest zum 240-jährigen Bestehen von Dadova. Die meisten Nachrichten aus der Region hören Sie wieder in einer Stunde bei Radio Seefunk.
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0: Temperaturmäßig liegen wir im Moment bei 17 Grad, beispielsweise in Weil am Rhein am Museum am Lindenplatz oder auch in Emmingen-Liptingen am Landgasthaus Adler, in Wiel im Kanton St. Gallen an der Tonhalle Da haben wir 16 Grad und da sind auch im Moment gerade ein paar Regentropfen noch unterwegs. Aber der Nachmittag geht jetzt eigentlich eher trocken zu Ende im Vergleich zu gestern. Aber trotzdem ein ziemlicher Temperatursturz. Der Radio-Seefunk-Wettertrend für die ganze Heimat. Die nächsten Tage, also morgen vor allem nochmal recht wechselhaft. Da sind auch nochmal ein paar Schauer dabei. Dann wird es aber immer besser. Vom Markgräfler Land her setzt sich die Sonne immer besser durch. Und die Wärme kommt auch zurück. Bis zum Wochenende auf jeden Fall.
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0: Es blitzt in Schopfheim in der Vera-Straße. Nächster Blitzer, der steht in Schaffhausen in der Ortsdurchfahrt und in Stockach einer in der Tuttlinger Straße. Dankeschön, Radio Seefunk-Hörerin Elke, für

0: Auch, beziehungsweise nicht auf der B31, neu auf der B31, da gibt es auch stockenden Verkehr zwischen Friedrichshafen und Immenstadt im Moment mit knapp 10 Minuten plus. Und dann auch noch auf dem Weg tatsächlich von Ludwigshafen in Richtung Sipplingen im Moment schon Stau. Also wie gesagt, möglichst die Strecke am See entlang meiden und den Bereich aktuell umfahren. Und wenn Sie Staus oder Blitzer entdecken, rufen Sie an 07531 28 65 33 oder schicken Sie gerne eine WhatsApp-Sprachnachricht ins Studio.
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0: An Ihrem Dienstagnachmittag auf dem Weg jetzt in den Feierabend, da begleiten wir Sie, auch wenn es noch kurz zum Einkaufen geht, direkt mit einem fantastischen 80er. Wir starten mit den Pointer Sisters in die Stunde. I'm so excited.
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Schönen Dienstagnachmittag bei Radio Seefunk um gleich 16:45. Sind Sie gerade frustriert? Daraus können die besten Dinge entstehen. Zum Beispiel auch ein echter Rockklassiker, der aus Frust eben entstanden ist. Nach einem eher enttäuschenden Konzert in England, da hatten die Musiker von Free nämlich das Gefühl, da fehlt einfach ein Song, der die Leute wirklich mitreißt. Da haben sie sich nach dem Auftritt in die Garderobe gesetzt und da ist es dann passiert. In nicht mal 10 Minuten ist das Grundgerüst von All Right Now entstanden. Der größte Erfolg der Band und hat Free weltweit bekannt gemacht. Also lassen Sie den Frust raus, wenn es bei Ihnen auch gerade so ähnlich ist bei der Arbeit. Mit uns geht das ganz wunderbar. 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

0: gleich ist es 16:30. Hier ist Radio Seefunk am Dienstagnachmittag und diese Woche geht's los. Fußball-Weltmeisterschaft mit geteilten Meinungen. Die einen interessiert es, die anderen so gar nicht. Wir haben auch mal in den Rathäusern in der Region rumgefragt, zum Beispiel in Villingen-Schwenningen beim OB Jürgen Roth dort. Ist er an Fußball interessiert, an der WM? Das erfahren Sie dann gleich hier bei uns um 16:45.
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0: In Stockach in der Tuttlinger Straße, da steht zurzeit ein Blitzer rum. Vielen Dank, Radio Seefunk-Hörer Holger. Und Radio Seefunk-Hörer Otto hat noch in Waldshut einen entdeckt in der Mozartstraße und auch direkt gemeldet. Vielen Dank Ihnen dafür. Und es blitzt außerdem noch bei Ihnen in Basel in Gundeldinger rein.
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0: Seien Sie vorsichtig und kommen Sie sicher an Ihr Ziel und umfahren Sie vor allen Dingen im Augenblick Sipplingen. Da brennt nämlich eine Scheune, Rauchentwicklung, Feuerwehr im Einsatz. Alle Fenster und Türen geschlossen halten, wenn Sie in Sipplingen leben. Und umfahren Sie den Bereich vor allem weiträumig. Es gibt auch schon einen kleinen Stau, wenn Sie von Ludwigshafen eben Richtung Sipplingen fahren auf der B31. Da ist die Straße jetzt aktuell gesperrt. Und auch in der Gegenrichtung, da stockt es jetzt schon 10 Minuten, denn da geht es ja jetzt nur in eine Richtung eben zurück wieder. Es stockt allerdings auch auf der B31 im weiteren Verlauf dann noch zwischen Friedrichshafen und Ereskirch. Da bauen Sie 10 bis 15 Minuten zur Zeit länger. Und wenn Sie noch Staus oder Blitze entdecken, rufen Sie an oder schicken Sie eine WhatsApp unter 07531 28 65 33.
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0: Ihr Dienstagnachmittag bei Radio Seefunk um 4:45. Diese Woche geht's los mit der Fußball-WM mit geteilten Meinungen. Natürlich, die einen interessiert es, die anderen halt gar nicht. Wir wollen von Ihnen mal wissen, freuen Sie sich auf die WM und was bedeutet sie Ihnen eigentlich? Zum Beispiel vom Oberbürgermeister von Villingen-Schwenningen, Jürgen Roth.
1: Fußball-Weltmeisterschaft ist Viewing zusammen. Ich mache mit Leuten was draußen. Ja, und genau da sehe ich die Essenz, die wir jetzt gerade brauchen als Bevölkerung. Dieses Gruppenerlebnis, dieses Zusammenfinden. Feiern, jubeln. Und wir haben ja nicht nur Leute, die Deutschland sehen wollen, sondern auch andere Nationen. Und das können wir alles abbilden dadurch.
0: Gemeinsam Fußball schauen gehört für viele Fans einfach dazu. Wie verfolgen Sie denn die Spiele am liebsten?
1: Also jetzt abends, dann gucke ich auch mal in der Wirtschaft, ja, weil da ist immer total lustig. Aber ich stehe nicht extra auf. Oder mal gucken, wenn wir dann mal im Achtel oder im Halbfinale sind, kann das schon passieren.
0: Also wenn Deutschland spielt und im Turnier recht weit kommt, kann es auch schon mal passieren, dass Jürgen Roth, der OB von Villingen-Schwenningen, auch nachts vor dem Fernseher sitzt. Am liebsten schaut er die Spiele aber gemeinsam mit anderen Fans. Und wenn Sie dafür noch einen Platz suchen, in Villingen-Schwenningen zum Beispiel im Fürstenbergs Irish Pub, dann können Sie da gemeinsam mitfiebern.
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0: Durch den Dienstagnachmittag mit den meisten 80ern, hier bei Radio Seefunk, dann mit Bananarama gleich nach 4. Mit dem Popsong Cruel Summer oder auch Rock von Starship. Damit geht's gut Richtung Feierabend mit Radio Seefunk. Einfach die beste Musik.
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9: Ich bin Lisa Schwarzkopf. Guten Tag. Neuer Rekord bei den politisch motivierten Straftaten in Deutschland. Laut Bundeskriminalamt waren es im letzten Jahr knapp 86.000 Fälle, etwa doppelt so viele wie noch vor 10 Jahren. Bundesinnenminister Dobrindt nennt diese Zahlen alarmierend. Der Sicherheitsrat der Bundesregierung hat beschlossen, ein KI-Sicherheitsinstitut zu gründen. Es soll unter anderem die Fähigkeiten moderner KI-Modelle prüfen, inklusive ihrer Risiken. Dafür will man auch mit vergleichbaren ausländischen Instituten zusammenarbeiten. Zum Abschluss der WM-Quali spielen die deutschen Fußballfrauen heute auswärts gegen Slowenien. Das Ticket fürs Turnier nächstes Jahr in Brasilien hat das DFB-Team schon sicher. Anstoß in Ljubljana, 18 Uhr. Und jetzt mehr Nachrichten aus unserer Heimat. Dadova in Rumänien ist jetzt offiziell Partnerstadt von Spaichingen. Mit der Unterzeichnung einer Partnerschaftsurkunde haben beide Gemeinden ihre seit Jahrzehnten bestehende Verbindung besiegelt, begleitet von einem Fest zum 240-jährigen Bestehen von Dadova. In Friedrichshafen hat der neue Baubürgermeister Julius Miem sein Amt angetreten. Er will vor allem bezahlbare Wohnungen, Schulsanierungen, Verkehr und Klimaschutz voranbringen, sagt aber auch, wegen der Haushaltslage müsse die Stadt klarer auswählen, was zuerst kommt. Und schon wieder gibt's eine neue Betrugsmasche. Trickbetrüger im Raum Waldshut und Freiburg täuschen an Raststätten oder in Fußgängerzonen eine Notlage vor und bitten um Geld. Als Pfand geben sie angeblich wertvollen Schmuck oder Smartphones heraus. Die entpuppen sich später meist als wertlos. Die meisten Nachrichten aus der Region hören Sie wieder in einer Stunde bei Radio Seefunk.
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0: 17 Grad in Rheinfelden am Freibad, auch in Hergatz am Bahnhof und zurzeit in Liestal am Dichter- und Stadtmuseum 16 Grad. Heute Nachmittag scheint die Sonne im Südschwarzwald vor allen Dingen jetzt noch und in den anderen Teilen der Heimat wird es langsam noch ein bisschen heller, auch Richtung Hegau beispielsweise. Sonst aber eher noch trüb im Oberschwaben beispielsweise. Der Radio-Seefunk-Wettertrend für die ganze Heimat. Die nächsten Tage gehen morgen nochmal wechselhaft weiter mit einzelnen Schauern, aber auch Sonnenschein und die nächsten Tage dann immer freundlicher, bis zum Wochenende auch wieder sommerlich warm.
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0: In Basel blitzt es im Gündeldinger Rhein, noch ein Blitzer steht in Waldshut in der Mozartstraße und es blitzt in Ravensburg in der Karlstraße. Dankeschön, Radio Seefunk-Hörerin Lisa.
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1: Und hier ist Michael Jackson mit Who Is It? Damit starten wir direkt rein in den Nachmittag. Freue mich, dass Sie mit dabei sind.
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Viertel sechs am Dienstagnachmittag bei Radio Seefunk und ich sag nur, hey Cinderella, zieh deinen Schuh an, ich werde dein Non-Stop-Liebhaber sein. Frau hinterm Steuer, lass mich das Lenkrad übernehmen. Komm raus aus meinen Träumen, steig in mein Auto ein, komm raus aus meinen Träumen und setz dich auf den Rücksitz. Stellen Sie sich mal vor, liebe Männer, Sie würden solche Anmachsprüche raushauen und meine Damen, Sie würden das wahrscheinlich nicht wirklich cool finden. Dabei hat Billy Ocean damals in den 80ern überhaupt nichts anderes wollen, als ein reines Partylied mit Anmachsprüchen aufzunehmen, plus einer extra fetten Portion Testosteron. Und das ist ihm auch absolut gelungen. Dabei ist privat Billy Ocean eigentlich ein ganz großer Familienmensch mit Frau und 4 Kindern. Also jetzt sehen wir einfach über diesen eher dünneren Inhalt weg. Und wahrscheinlich ist auch gerade deswegen diese Pop-Nummer ein Welterfolg geworden. In vielen Ländern Platz 1 der Charts. Get out of my dreams. Get into my car bei Radio Seefunk. Einfach die beste Musik, macht auf jeden Fall total Spaß auf der Fahrt jetzt nach Hause in den Feierabend für Sie.

0: Diese Woche geht's los mit der Fußball-WM. Hier ist Radio Seefunk am Dienstagnachmittag kurz vor 5:30. Und wie können Sie möglicherweise alle 104 WM-Spiele im Fernsehen sehen? Da reden wir gleich drüber um 5:45 hier bei uns.
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0: In Dürners, da ist ein Blitzer aufgebaut. Und in Singen in der Überlinger Straße. Dankeschön, Radioseefunk-Hörerin Luisa, fürs Melden. Es blitzt aber auch noch in Waldshut in der Mozartstraße aktuell.
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0: Die B31 zwischen Sipplingen und Stockach, da brauchen Sie im Moment locker eine Viertelstunde länger. Und auch auf der B31 nochmal eine Verzögerung zwischen Friedrichshafen und Ereskirch. Knapp 10 Minuten draufrechnen, wenn Sie da unterwegs sind. Und wenn Sie noch Staus oder Blitzer entdecken, geben Sie Bescheid, rufen Sie an oder schicken Sie eine WhatsApp, gerne als Sprachnachricht an die 07531 28 65 33.
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0: durch Ihren Dienstagnachmittag mit Radio Seefunk. Es ist gleich 17:45 und übermorgen geht's los mit der Fußball-Weltmeisterschaft in den USA, Kanada und Mexiko. Die Deutschlandspiele schaue ich natürlich auch auf jeden Fall. Das reicht mir dann aber auch schon wieder. Manch anderer in unserer Heimat, der kommt aus dem Fußballfieber dagegen gar nicht mehr raus. Für all diejenigen hat sich Yannick Lamar aus der Sportredaktion schlau gemacht, wie wir denn alle Spiele dieser WM schauen können.
1: Insgesamt wird es bei dieser WM 104 Spiele geben, die alle bei Magenta TV gezeigt werden. Die Telekom hat nämlich die vollständigen TV- und Medienrechte an der FIFA-WM 2026 erworben und überträgt als einziger Anbieter alle Spiele live, davon 44 Spiele exklusiv. Wer also jedes einzelne Spiel schauen möchte, braucht ein zweimonatiges Magenta TV-Abo, das gibt's ab 22 Euro. Einige andere Partien sind parallel bei ARD und ZDF zu sehen, zum Beispiel die Deutschlandspiele, das Eröffnungsspiel und auch das Finale.
0: Wie schaut's denn aus, wenn ich die Spiele unserer Nachbarn aus der Schweiz schauen möchte?
1: Zwei der drei Schweizer Vorrundenspiele werden auch bei ARD und ZDF übertragen. Und ansonsten besuchst du einfach Freunde in der Schweiz, denn die können im SRF alle 104 WM-Spiele sehen und zwar kostenlos.
0: Eine Übersicht über alle WM-Spiele im TV, die haben wir Ihnen auch nochmal zusammengefasst, dass Sie da up-to-date sind auf radioseefunk.de.
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0: Das ist Radio Seefunk und das ist Ihre Feierabendzeit am Dienstag. Dann gleich mit Pop nach den 18 Uhr Nachrichten von Mariah Carey. Oder auch diesem Rocksong von Genesis aus den 80ern. Für Ihre gute Laune dann nach dem stressigen Arbeitstag. Alles wird gut, wir sind bei Ihnen und machen es uns mit Ihnen gemütlich. 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
12: Ich bin Lisa Schwarzkopf. Guten Abend. Letztes Jahr sind in Deutschland so viele politisch motivierte Straftaten registriert worden wie noch nie. Laut Bundeskriminalamt waren es knapp 86.000. Bei etwa der Hälfte der Straftaten waren es Rechtsextreme oder rechte Täter. Den größten Anstieg gab es im linksextremen Bereich. Nach dem großflächigen Stromausfall in Reutlingen läuft die Versorgung nun wieder größtenteils. Bei den Ermittlungen gibt's allerdings noch keinen Durchbruch. Vermutlich stecken Brandstifter hinter dem Blackout. Bislang hat sich aber niemand zu der Tat bekannt. In Deutschland gibt es immer weniger Bäckereien. Laut Zentralverband des Bäckerhandwerks ist die Zahl der Betriebe um knapp 3% gesunken. Einen Lichtblick gibt es aber auch. Letztes Jahr wurden so viele Bäckerbetriebe neu gegründet wie seit 8 Jahren nicht mehr. Und jetzt mehr Nachrichten aus unserer Heimat. In Friedrichshafen hat der neue Baubürgermeister Julius Miem sein Amt angetreten. Er will vor allem bezahlbare Wohnungen, Schulsanierungen, Verkehr und Klimaschutz voranbringen, sagt aber auch, wegen der Haushaltslage müsse die Stadt klarer auswählen, was zuerst kommt. Mehrere tausend Euro hat eine 23-Jährige in Konstanz-Fürstenberg an Betrüger verloren. Ein falscher Bankmitarbeiter brachte die Frau nach einer SMS dazu, mehrere Freigaben im Online-Banking zu bestätigen. Dadova in Rumänien ist jetzt offiziell Partnerstadt von Spaichingen. Mit der Unterzeichnung einer Partnerschaftsurkunde haben beide Gemeinden ihre seit Jahrzehnten bestehende Verbindung besiegelt, begleitet von einem Fest zum 240-jährigen Bestehen von Dadova.
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0: In den Abend geht's mit 18 Grad in Laufenburg am Museum Schiff oder auch in Eimeldingen beim Gasthaus zum Löwen. Und wir messen bei Ihnen beispielsweise in Ramsen an der Grundschule 17 Grad. Die Temperaturen in der Nacht um die 12 Grad. Es bleibt jetzt bei den vielen Wolken meistens am Abend nur Lichtblicke noch Richtung Markgräflerland oder Südschwarzwald. Einzelne Sonnenstrahlen kommen da doch noch durch. Der Radio Seefunk-Wettertrend für die nächsten Tage. Es wird morgen noch mal einzelne Schauer geben, aber dann wird es trockener, immer sonniger und bis zum Wochenende auch schon wieder sommerlich warm.
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0: Einer steht bei Ihnen in Waldshut in der Mozartstraße. Dankeschön, Radio Seefunk-Hörerin Tina, fürs Melden. Es blitzt in Stockach in der Dillstraße und in Dürnerst, da ist auch noch ein Blitzer aufgebaut.
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0: Es gibt Verzögerung auf der B31 zwischen Sipplingen und Stockach, knapp eine Viertelstunde mehr Fahrzeit im Augenblick. Haben Sie noch Staus oder Blitzer entdeckt, dann rufen Sie an oder schicken Sie eine WhatsApp gerne als Sprachnachricht unter 07531 28 65 33 direkt ins Studio.
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0: Heißt also gleich Füße hochlegen, wenn dann die Einkäufe noch verstaut sind. Und dann gibt's tolle Musik, die jetzt direkt mal losgeht mit Mike and the Mechanics, Everybody Gets a Second Chance, aber auch Rock von den Dire Straits gleich. Also ein bunter Abend für Sie hier bei uns natürlich. Lassen Sie sich's einfach jetzt nur noch gut gehen nach dem stressigen Arbeitstag.
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0: Genießen Sie Ihren Feierabend bei uns bei Radiosäfunk um 6:45. Jetzt rückt die WM wirklich immer näher. Die meisten von uns stellen sich ja auch immer die Frage, wer wird Weltmeister? Da haben die Simpsons ja wie so vieles vorhergesagt, nämlich dass Deutschland im Finale gegen Brasilien gewinnt. Der Ökonom Joachim Clement, der die letzten 3 Weltmeisterschaften präzise vorausgesagt hat, der sagt wiederum, dass die Niederlande zum allerersten Mal den Pokal in der Hand halten werden. Jedenfalls haben Sven und Trixi vom Radio Seefunk am Morgen gewettet, um Geld sogar.
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2: Für Deutschland, ich wette einen Zehner auf die Niederlande.
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2: Okay, alles klar, per Handschlag besiegelt.
0: Das behalten wir auf jeden Fall im Auge bei Sven und Trixi am Morgen, jeden Morgen ab 6, wer von den beiden am Ende der Weltmeisterschaft recht haben wird.
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4: Einer steht bei Ihnen in Waldshut in der Mozartstraße. Dankeschön, Radio Seefunk-Hörerin Tina, fürs Melden. Es blitzt in Stockach in der Dillstraße und in Dürnerst, da ist auch noch ein Blitzer aufgebaut.
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4: Es gibt Verzögerungen auf der B31 zwischen Sipplingen und Stockach. Knapp eine Viertelstunde mehr Fahrzeit im Augenblick. Haben Sie noch Staus oder Blitzer entdeckt, dann rufen Sie an oder schicken Sie eine WhatsApp gerne als Sprachnachricht unter 07531 28 65 33 direkt ins Studio.
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0: 7:45 am Feierabend am Dienstag bei Radio Seefunk. Schön, dass Sie mit dabei sind. Wo lebt es sich eigentlich am glücklichsten in Deutschland? Die Antwort überrascht viele. In Sachen Großstädten ist das nicht München, es ist auch nicht Hamburg, sondern Erfurt. Der neue Glücksatlas ist heute erschienen und darin landet die Thüringer Landeshauptstadt auf Platz 1 der glücklichsten Großstädte Deutschlands. Janne Klammer aus der Redaktion. Wie schafft's denn ausgerechnet Erfurt ganz nach oben?
1: Ja, offenbar mit einem ziemlich guten Gesamtpaket. Die Menschen finden dort bezahlbaren Wohnraum, viel Grün vor der Haustür und insgesamt ein eher entspanntes Lebensgefühl. Und genau das scheint heute wichtiger zu sein als ein besonders großer Geldbeutel.
0: Wie sieht das denn bei uns in Baden-Württemberg aus?
1: Eher durchwachsen. Also Stuttgart und Freiburg landen nur im Mittelfeld. Besonders spannend ist aber Karlsruhe. Die Stadt schneidet bei vielen Lebensqualitätsfaktoren gut ab. Trotzdem sind die Menschen dort weniger zufrieden. Ein Grund könnten hohe Mieten und steigende Lebenshaltungskosten sein. Und ganz hinten im Ranking landet übrigens Rostock mit deutlichem Abstand auf dem letzten Platz.
0: Also glücklich leben in Deutschland. Laut Glücksatlas geht das aktuell am besten in Erfurt.
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4: Ich bin Lisa Schwarzkopf. Guten Abend. Neuer Rekord bei den politisch motivierten Straftaten in Deutschland. Laut Bundeskriminalamt waren es im letzten Jahr knapp 86.000 Fälle, etwa doppelt so viele wie noch vor 10 Jahren. Bundesinnenminister Dobrindt nennt diese Zahlen alarmierend. In Europa gibt es weiter viele Drogentote. Nach neuesten Zahlen der Europäischen Drogenagentur starben 2024 mindestens 7.600 Menschen an einer Überdosis. Jede Woche gibt es neue, vergleichsweise günstige und oft hochwirksame Stoffe, heißt es. Mal eben eine Nachricht checken oder jemanden anrufen. Das Handy am Steuer ist für viele eine gefährliche Angewohnheit geworden. Laut einer ADAC-Umfrage hatte mehr als die Hälfte der Autofahrer während der Fahrt schon mal das Handy in der Hand. Das Unfallrisiko werde häufig unterschätzt, so der ADAC. Die iranische Fußballnationalmannschaft muss bei der Fußball-WM wohl ohne eigene Fans in den US-Stadien auskommen. Laut iranischem Verband wurden die zugeteilten Tickets kurz vor Turnierstart wieder entzogen. Wegen des Iran-Krieges hat es zuvor schon Hürden bei den US-Visa gegeben.
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5: Heute Nacht ist es wolkenverhangen, aber trocken bei Tiefstwerten von um die 12 Grad. Morgen eher bewölkt, einzelne Schauer und ähnliche Temperaturen wie heute, in der Spitze maximal 18 Grad. Und der Radio-Seefunk-Wettertrend für die ganze Heimat, am Donnerstag wird es etwas freundlicher und langsam wärmer.
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3: Ich bin Lisa Schwarzkopf. Guten Abend. Letztes Jahr sind in Deutschland so viele politisch motivierte Straftaten registriert worden wie noch nie. Laut Bundeskriminalamt waren es knapp 86.000. Bei etwa der Hälfte der Straftaten waren es Rechtsextreme oder rechte Täter. Den größten Anstieg gab es im linksextremen Bereich. Nach dem großflächigen Stromausfall in Reutlingen läuft die Versorgung nun wieder größtenteils. Bei den Ermittlungen gibt's allerdings noch keinen Durchbruch. Vermutlich stecken Brandstifter hinter dem Blackout. Bislang hat sich aber niemand zu der Tat bekannt. In Deutschland gibt es immer weniger Bäckereien. Laut Zentralverband des Bäckerhandwerks ist die Zahl der Betriebe um knapp 3% gesunken. Einen Lichtblick gibt es aber auch. Letztes Jahr wurden so viele Bäckerbetriebe neu gegründet wie seit 8 Jahren nicht mehr. Immer weniger Deutsche wandern in die USA aus. Knapp 8.900 waren es im letzten Jahr. Laut dem Statistischen Bundesamt ist das ein neuer Tiefststand innerhalb der letzten 20 Jahre. Ein Grund dürfte die politische Lage in den USA unter Donald Trump sein.
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4: Heute Nacht ist es wolkenverhangen, aber trocken bei Tiefstwerten von um die 12 Grad. Morgen eher bewölkt, einzelne Schauer und ähnliche Temperaturen wie heute, in der Spitze maximal 18 Grad. Und der Radio-Seefunk-Wettertrend für die ganze Heimat, am Donnerstag wird es etwas freundlicher und langsam wärmer.
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1: Ich bin Lisa Schwarzkopf. Guten Abend. Neuer Rekord bei den politisch motivierten Straftaten in Deutschland. Laut Bundeskriminalamt waren es im letzten Jahr knapp 86.000 Fälle, etwa doppelt so viele wie noch vor 10 Jahren. Bundesinnenminister Dobrindt nennt diese Zahlen alarmierend. Die Europäische Drogenagentur warnt vor neuen Designerdrogen. Der Markt verändert sich demnach rasant und wird unberechenbarer. Jede Woche gibt es neue, vergleichsweise günstige und oft hochwirksame Stoffe. Ebenso sind aber auch klassische Drogen wie Kokain weiter stark verbreitet. Die iranische Fußballnationalmannschaft muss bei der Fußball-WM wohl ohne eigene Fans in den US-Stadien auskommen. Laut iranischem Verband wurden die zugeteilten Tickets kurz vor Turnierstart wieder entzogen. Wegen des Iran-Krieges hat es zuvor schon Hürden bei den US-Visa gegeben. Eine Möwe hat bei Kiel für Aufregung gesorgt. Das Tier fischte einen tennisballgroßen Phosphorklumpen aus dem Wasser und ließ ihn auf einen Badesteg fallen. Die Überreste aus dem Zweiten Weltkrieg hatten sich dann selbst entzündet. Verletzt wurde niemand.
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2: Heute Nacht ist es wolkenverhangen, aber trocken bei Tiefstwerten von um die 12 Grad. Morgen eher bewölkt, einzelne Schauer und ähnliche Temperaturen wie heute, in der Spitze maximal 18 Grad. Und der Radio Seefunk Wettertrend für die ganze Heimat. Am Donnerstag wird es etwas freundlicher und langsam wärmer.
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1: Ich bin Gisa Weber, guten Abend. Letztes Jahr sind in Deutschland so viele politisch motivierte Straftaten registriert worden wie noch nie. Laut Bundeskriminalamt waren es knapp 86.000. Bei etwa der Hälfte der Straftaten waren es rechtsextreme oder rechte Täter. Den größten Anstieg gab es im linksextremen Bereich. Nach dem großflächigen Stromausfall im baden-württembergischen Reutlingen läuft die Versorgung nun wieder größtenteils. Bei den Ermittlungen gibt es allerdings noch keinen Durchbruch. Vermutlich stecken Brandstifter hinter dem Blackout. Bislang hat sich aber niemand zu der Tat bekannt. In keiner anderen Großstadt sind die Menschen so glücklich wie in Erfurt. Das zeigt der neue Glücksatlas. Die Stadt punktet vor allem mit günstigen Mieten und einer guten wirtschaftlichen Lage. Auf Erfurt folgen Augsburg und Düsseldorf in dem Ranking. Schlusslicht ist Rostock. Die DFB-Frauen haben ihr letztes Qualifikationsspiel für die WM kommendes Jahr in Brasilien gewonnen. Gegen den tabellenletzten Slowenien setzte sich die Mannschaft 2:0 durch. Für die Weltmeisterschaft qualifiziert hatte sich das deutsche Team schon.
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2: Heute Nacht ist es wolkenverhangen, aber trocken bei Tiefstwerten von um die 12 Grad. Morgen eher bewölkt, einzelne Schauer und ähnliche Temperaturen wie heute, in der Spitze maximal 18 Grad. Und der Radio Seefunk Wettertrend für die ganze Heimat. Am Donnerstag wird es etwas freundlicher und langsam wärmer.
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1: Ich bin Gisa Weber, guten Abend. Neuer Rekord bei den politisch motivierten Straftaten in Deutschland. Laut Bundeskriminalamt waren es im letzten Jahr knapp 86.000 Fälle. Etwa doppelt so viele wie noch vor 10 Jahren. Bundesinnenminister Dobrindt nennt diese Zahlen alarmierend. Der Tankrabatt wird wohl nicht verlängert. Union und SPD haben sich in einer Sitzung darauf geeinigt, die Steuersenkung zum Ende des Monats auslaufen zu lassen, berichtet der Fokus. Seit Anfang Mai hatte die Bundesregierung die Steuern auf Diesel und Benzin um 17 Cent verringert. Gekostet hat das wohl 1,6 Millionen Euro. In Europa gibt es weiter viele Drogentote. Nach neuesten Zahlen der Europäischen Drogenagentur starben 2024 mindestens 7.600 Menschen an einer Überdosis. Der Drogenmarkt verändert sich demnach rasant und wird unberechenbarer. Jede Woche gibt es neue, vergleichsweise günstige und oft hochwirksame Stoffe. Die iranische Fußballnationalmannschaft muss bei der WM wohl ohne eigene Fans in den US-Stadien auskommen. Laut iranischem Verband wurden die zugeteilten Tickets kurz vor Turnierstart wieder entzogen. Zuvor hatte es vor dem Hintergrund des Irankriegs schon andere Hürden gegeben, etwa bei den US-Visa.
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2: Heute Nacht ist es wolkenverhangen, aber trocken bei Tiefstwerten von um die 12 Grad. Morgen eher bewölkt, einzelne Schauer und ähnliche Temperaturen wie heute, in der Spitze maximal 18 Grad. Und der Radio-Seefunk-Wettertrend für die ganze Heimat, am Donnerstag wird es etwas freundlicher und langsam wärmer.
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1: Ich bin Gisa Weber. Guten Abend. Letztes Jahr sind in Deutschland so viele politisch motivierte Straftaten registriert worden wie noch nie. Laut Bundeskriminalamt waren es knapp 86.000. Bei etwa der Hälfte der Straftaten waren es Rechtsextreme oder rechte Täter. Den größten Anstieg gab es im linksextremen Bereich. Nach dem großflächigen Stromausfall im baden-württembergischen Reutlingen läuft die Versorgung nun wieder größtenteils. Bei den Ermittlungen gibt es allerdings noch keinen Durchbruch. Vermutlich stecken Brandstifter hinter dem Blackout. Bislang hat sich aber niemand zu der Tat bekannt. Mal eben eine Nachricht checken oder jemanden anrufen. Das Handy am Steuer ist für viele eine gefährliche Angewohnheit geworden. Laut einer ADAC-Umfrage hatte mehr als die Hälfte der Autofahrer während der Fahrt schon mal das Handy in der Hand. Das Unfallrisiko werde häufig unterschätzt, so der ADAC. Die deutschen Fußballerinnen haben auch ihr letztes Qualifikationsspiel für die kommende WM gewonnen. 2:0 stand es am Ende gegen Slowenien. Das Ticket für die WM nächstes Jahr in Brasilien hatten die DFB-Frauen schon vor der Partie sicher.
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2: Aktuell ist es noch wolkenverhangen. Heute dann den Tag über eher bewölkt. Es gibt einzelne Schauer ab und zu und ähnliche Temperaturen wie gestern bei um die 18 Grad in der Spitze. Und der Radio Seefunk Wettertrend für die ganze Heimat. Morgen wird es etwas freundlicher und langsam etwas wärmer.
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1: Ich bin Gisa Weber. Eigentlich sollten die Bundestagsabgeordneten ab Juli rund 500 Euro mehr bekommen. Das will die Bundesregierung in diesem Jahr aber aussetzen. Der Bundestag berät morgen erstmals über einen entsprechenden Gesetzentwurf. Union und SPD beugen sich damit auch dem Druck der Opposition. Die US-Armee hat wieder Ziele im Iran angegriffen. Wie das Regionalkommando für die Golfregion mitteilte, handele es sich um Angriffe zur Selbstverteidigung nach dem Abschuss eines US-Hubschraubers. Zuvor hatte US-Präsident Trump bereits einen Vergeltungsschlag dafür angekündigt. Neuer Rekord bei den politisch motivierten Straftaten in Deutschland. Laut Bundeskriminalamt waren es im letzten Jahr knapp 86.000 Fälle. Etwa doppelt so viele wie noch vor 10 Jahren. Bundesinnenminister Dobrindt nennt diese Zahlen alarmierend. Im Gegensatz zur Winter-WM in Katar vor 4 Jahren spielt Public Viewing jetzt wieder eine deutlich größere Rolle. Fast die Hälfte der Menschen hierzulande möchte die Spiele zusammen mit anderen verfolgen. So eine aktuelle Umfrage. Der Hotel- und Gaststättenverband spricht im Interview mit uns von einem Highlight, das für mehr Umsatz sorgt.
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2: Aktuell ist es noch Wolken vorhanden. Heute dann den Tag über eher bewölkt. Es gibt einzelne Schauer ab und zu und ähnliche Temperaturen wie gestern bei um die 18 Grad in der Spitze. Und der Radio Seefunk Wettertrend für die ganze Heimat. Morgen wird es etwas freundlicher und langsam etwas wärmer.
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1: Ich bin Gisa Weber. Wegen der angespannten Wirtschafts- und Haushaltslage in Deutschland soll die Erhöhung der Diäten im Bundestag dieses Jahr ausfallen. Die Fraktionen von Union und SPD wollen einen entsprechenden Gesetzentwurf in den Bundestag einbringen. Morgen soll erstmals darüber beraten werden. Die Lage in Nahost kommt nicht zur Ruhe. Nach dem Abschuss eines US-Hubschraubers während einer Patrouille in der Straße von Hormuz hat die US-Armee erneut den Iran angegriffen. US-Präsident Trump hatte zuvor erklärt, dass sein Land gezwungenermaßen auf den Abschuss reagieren müsse. Letztes Jahr sind in Deutschland so viele politisch motivierte Straftaten registriert worden wie noch nie. Laut Bundeskriminalamt waren es knapp 86.000. Bei etwa der Hälfte der Straftaten waren es rechtsextreme oder rechte Täter. Den größten Anstieg gab es im linksextremen Bereich. Die DFB-Frauen haben ihr letztes Qualifikationsspiel für die WM kommendes Jahr in Brasilien gewonnen. Gegen den Tabellenletzten Slowenien setzte sich die Mannschaft 2:0 durch. Für die Weltmeisterschaft qualifiziert hatte sich das deutsche Team schon.
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2: Aktuell ist es noch wolkenverhangen. Heute dann den Tag über eher bewölkt. Es gibt einzelne Schauer ab und zu und ähnliche Temperaturen wie gestern bei um die 18 Grad in der Spitze. Und der Radio Seefunk Wettertrend für die ganze Heimat. Morgen wird es etwas freundlicher und langsam etwas wärmer.
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